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1: Aye.

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1: Um die 11 Grad haben wir aktuell. Sobald es hell wird, klettern die Temperaturen dann auf 20 bis 23 Grad. Dazu dann erstmal Sonne. Später wird es leider deutlich bewölkter. Teilweise haben die Wolken auch Regen im Gepäck.
0: Es ist 2:30. 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
2: Ich bin Dominik Schweiger. Schlechter Schlaf ist für die Hälfte der 5- bis 10-Klässler offenbar etwas ganz Alltägliches. Das fand die Krankenkasse DAK heraus. Es wird ein Zusammenhang hergestellt zwischen den schlechten Ergebnissen der PISA-Schulstudie. Jan-Henner Reitze berichtet.
3: Seit 10 Jahren wird die Umfrage durchgeführt. In diesem Zeitraum haben Schlafprobleme und Erschöpfungsgefühl stetig zugenommen. Das liege daran, dass Kinder und Jugendliche zu lange und auch spät abends am Handy hängen, so ein Erklärungsversuch des Verbands der Kinder- und Jugendärzte. Mehr auf die eigene Gesundheit achten, empfehlen die Autoren der Studie, um besser lernen zu können und auch in der nächsten PISA-Studie wieder besser zu sein.
2: Die Chefs zweier führender KI-Unternehmen fordern ein langsameres Entwicklungstempo. Der Chef von Anthropic, also die Firma hinter Claude Amoday, warnt, schon in den nächsten 6 bis 12 Monaten könnten Schwärme von KI-Systemen zu groß angelegten Cyberangriffen fähig sein. Auch OpenAI-Chef Altman spricht sich dafür aus, die Entwicklung besonders leistungsfähiger Modelle zu bremsen. Das waren die Nachrichten um 12:30.
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2: Gute Nachrichten von den Straßen, aktuell keine Störungsmeldungen, eine gute und vor allem sichere Fahrt.
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1: Es geht rein in den Sonntag. Heute starten wir erstmal mit einem Sonne-Wolken-Mix bei um die 22 Grad. Ab Mittag machen sich dann immer mehr Wolken breit. Vereinzelt müssen wir auch mit Regen rechnen.
0: Es ist 3 Uhr. 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
2: Ich bin Dominik Schweiger. Gemeinsame Sitzplätze im Zug sollen für Familien wieder günstiger werden. Verkehrsminister Bilger fordert von der Deutschen Bahn die Rückkehr der Familienreservierung. Bis Juni letztes Jahr kosteten bis zu 5 Plätze zusammen 10,40 Euro. Seit der Abschaffung muss jeder Sitz einzeln reserviert und auch bezahlt werden. Mehr als 128.000 Menschen haben eine Petition für die Wiedereinführung der Familienreservierung unterschrieben. Das Unternehmen hinter ChatGPT OpenAI verschiebt seinen Börsengang bis ins kommende Jahr. Firmenchef Altman begründete das im Magazin Fortune mit den aktuellen Sicherheitsbedenken bei künstlicher Intelligenz. Zudem deutete er an, dass führende KI-Unternehmen die Entwicklung besonders leistungsfähiger Modelle gemeinsam verlangsamen könnten, um Risiken zu begrenzen. Deutschlandweit öffnen heute wieder historische Gebäude für einen Besuch und das in der Regel kostenlos. Am Tag des offenen Denkmals sollen auch Menschen für eine Besichtigung angelockt werden, die sonst eher andere Ausflüge machen. Finn Wiens berichtet.
3: Welches Denkmal bietet sich bei mir um die Ecke für einen Besuch an? Das kann jeder online unter tagdesoffenendenkmals.de nachschauen. Es gibt auch eine App. Deutschlandweit machen 6.500 Denkmäler mit. Manche sind sonst nicht für die Öffentlichkeit zugänglich. Im Mittelpunkt stehen in diesem Jahr Industriegebiete, Brücken oder Tunnel. Angeboten werden Führungen, Vorträge und Aktionen zum Mitmachen.
2: Mit bis zu 170 Stundenkilometern ist ein 17-Jähriger in einem gestohlenen Auto vor der Polizei durch Passau geflüchtet. Er durchbrach eine Straßensperre und fuhr dabei laut Polizei auf einen Beamten zu. Die Einsatzkräfte schossen daraufhin auf den Wagen. Kurz danach verunglückte der Jugendliche. Er wurde leicht verletzt und festgenommen. Zur Fußball-Bundesliga. Der FC Augsburg ist die Tabellenführung nach nur einem Spieltag wieder los. Der FCA spielte gegen Leverkusen 2:2 unentschieden. Neuer Spitzenreiter ist Freiburg nach einem 5:0 gegen Gladbach. Dortmund gewann gegen Paderborn 3:0, Frankfurt in Mainz 3:1 und Hoffenheim gegen Stuttgart 2:1. Köln und Bremen trennten sich 1:1.
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2: Gute Nachrichten von den Straßen, aktuell keine Störungsmeldungen, eine gute und vor allem sichere Fahrt.
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1: Um die 11 Grad haben wir aktuell. Sobald es hell wird, klettern die Temperaturen dann auf 20 bis 23 Grad. Dazu dann erstmal Sonne. Später wird es leider deutlich bewölkter. Teilweise haben die Wolken auch Regen im Gepäck.
0: Es ist 3:30. 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
2: Ich bin Dominik Schweiger. Gemeinsame Sitzplätze im Zug sollen für Familien wieder günstiger werden. Verkehrsminister Bilger fordert von der Deutschen Bahn die Rückkehr der Familienreservierung. Bis Juni letztes Jahr kosteten bis zu 5 Plätze zusammen 10,40 Euro. Seit der Abschaffung muss jeder Sitz einzeln reserviert und auch bezahlt werden. Mehr als 128.000 Menschen haben eine Petition für die Wiedereinführung der Familienreservierung unterschrieben. Das Unternehmen hinter ChatGPT OpenAI verschiebt seinen Börsengang bis ins kommende Jahr. Firmenchef Altman begründete das im Magazin Fortune mit den aktuellen Sicherheitsbedenken bei künstlicher Intelligenz. Zudem deutete er an, dass führende KI-Unternehmen die Entwicklung besonders leistungsfähiger Modelle gemeinsam verlangsamen könnten, um Risiken zu begrenzen. Das waren die Nachrichten um 5:30.
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2: Gute Nachrichten von den Straßen, aktuell keine Störungsmeldungen, eine gute und vor allem sichere Fahrt.
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1: Es geht rein in den Sonntag. Heute starten wir erstmal mit einem Sonne-Wolken-Mix bei um die 22 Grad. Ab Mittag machen sich dann immer mehr Wolken breit. Vereinzelt müssen wir auch mit Regen rechnen.
0: Es ist 4 Uhr. 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
2: Ich bin Dominik Schweiger. Einmal hinter sonst verschlossene Türen schauen. Beim Tag des offenen Denkmals öffnen heute bundesweit mehr als 6000 historische Gebäude. Im Mittelpunkt steht dieses Mal Bamberg. Dort findet die zentrale Eröffnung statt und mehr als 50 Denkmäler können besichtigt werden. Vom alten Rathaus bis hin zu einer Bürstenwerkstatt aus dem Jahr 1907. Bahnreisen sollen für Familien wieder etwas günstiger werden. Verkehrsminister Bilger setzt sich für die Rückkehr der Familienreservierung ein. Bis Ende Juni letztes Jahr konnten bis zu 5 Sitzplätze gemeinsam für 10,40 Euro gebucht werden. Heute wird jeder Platz einzeln berechnet. Eine Petition gegen diese Änderung haben mehr als 128.000 Menschen unterschrieben. Vermietern könnten bei Verstößen gegen die Mietpreisbremse künftig Bußgelder drohen. Justizministerin Hubig will die Regeln verschärfen. Bisher müssen Vermieter in der Regel lediglich zu viel gezahlte Miete zurückerstatten. Nach Ansicht der Ministerin lässt sich die Mietpreisbremse noch zu leicht umgehen. Ein Reformentwurf liegt bereits im Bundestag. Die Europaabgeordnete Christine Singer ist in Regensburg mit der Bayerischen Sprachwurzel ausgezeichnet worden. Der Preis geht an bekannte Persönlichkeiten, die auch in der Öffentlichkeit bewusst Dialekt sprechen. Singer stammt aus dem Landkreis Garmisch-Partenkirchen, ist Landwirtin und sitzt seit 2024 für die Freien Wähler im Europaparlament. Und zur Bundesliga. Niklas Füllkrug hat Werder Bremen mit seinem Treffer zum 1:1 in Köln einen Punkt gerettet. Tabellenführer ist Freiburg nach einem 5:0 gegen Gladbach. Dortmund schlug Paderborn 3:0, Augsburg und Leverkusen trennten sich 2:2. Stuttgart verlor in Hoffenheim 1:2, Frankfurt gewann in Mainz 3:1 und in der zweiten Liga besiegte St. Pauli den VfL Wolfsburg mit 1:0.
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2: Gute Nachrichten von den Straßen, aktuell keine Störungsmeldungen, eine gute und vor allem sichere Fahrt.
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1: Sonntagmorgen und wir starten mit Sonne in den Tag. 20 bis 23 Grad heute. Leider hält sich das schöne Wetter nicht so lange. Ab Mittag zieht's langsam zu. Die dicken Wolken bringen dann auch vereinzelt Regen mit.
0: Es ist 16:30. 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
2: Ich bin Dominik Schweiger. Einmal hinter sonst verschlossene Türen schauen. Beim Tag des offenen Denkmals öffnen heute bundesweit mehr als 6000 historische Gebäude. Im Mittelpunkt steht dieses Mal Bamberg. Dort findet die zentrale Eröffnung statt und mehr als 50 Denkmäler können besichtigt werden. Vom alten Rathaus bis hin zu einer Bürstenwerkstatt aus dem Jahr 1907. Bahnreisen sollen für Familien wieder etwas günstiger werden. Verkehrsminister Bilger setzt sich für die Rückkehr der Familienreservierung ein. Bis Ende Juni letztes Jahr konnten bis zu 5 Sitzplätze gemeinsam für 10,40 Euro gebucht werden. Heute wird jeder Platz einzeln berechnet. Eine Petition gegen diese Änderung haben mehr als 128.000 Menschen unterschrieben. Das waren die Nachrichten um 6:30.
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2: Gute Nachrichten von den Straßen, aktuell keine Störungsmeldungen, eine gute und vor allem sichere Fahrt.
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1: Heute erwartet uns so ein richtiges Mischmasch. Vormittags erstmal sonnig, ab Mittag dann immer mehr Wolken. Vereinzelt zieht auch Regen über Niederbayern. Das Ganze bei 23 Grad in der Spitze.
0: Es ist 5 Uhr. 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
2: Ich bin Dominik Schweiger. Guten Morgen.
3: Gemeinsame Sitzplätze im Zug sollen für Familien wieder günstiger werden. Verkehrsminister Bilger fordert von der Deutschen Bahn die Rückkehr der Familienreservierung. Bis Juni letztes Jahr kosteten bis zu 5 Plätze zusammen 10,40 Euro. Seit der Abschaffung muss jeder Sitz einzeln reserviert und auch bezahlt werden. Mehr als 128.000 Menschen haben eine Petition für die Wiedereinführung der Familienreservierung unterschrieben. Das Unternehmen hinter ChatGPT OpenAI verschiebt seinen Börsengang bis ins kommende Jahr. Firmenchef Altman begründete das im Magazin Fortune mit den aktuellen Sicherheitsbedenken bei künstlicher Intelligenz. Zudem deutete er an, dass führende KI-Unternehmen die Entwicklung besonders leistungsfähiger Modelle gemeinsam verlangsamen könnten, um Risiken zu begrenzen. Der Großteil der Menschen lehnt Friedrich Merz als Bundeskanzler ab. Fast 4 von 5 haben das in einer Umfrage für die Bild gesagt. Selbst bei Wählerinnen und Wählern der Union ist Merz unbeliebt. Mehr als die Hälfte hält ihn für eine Fehlbesetzung. Damit setzt sich die Talfahrt der Kanzlerbeliebtheit fort. Letztes Jahr war immerhin noch jeder und jeder Dritte zufrieden mit ihm. Mit bis zu 170 Stundenkilometern ist ein 17-Jähriger in einem gestohlenen Auto vor der Polizei durch Passau geflüchtet. Er durchbrach eine Straßensperre und fuhr dabei laut Polizei auf einen Beamten zu. Die Einsatzkräfte schossen daraufhin auf den Wagen. Kurz danach verunglückte der Jugendliche, er wurde leicht verletzt und festgenommen. Und zur Bundesliga. Niklas Füllkrug hat Werder Bremen mit seinem Treffer zum 1:1 in Köln einen Punkt gerettet. Tabellenführer ist Freiburg nach einem 5:0 gegen Gladbach. Dortmund schlug Paderborn 3:0, Augsburg und Leverkusen trennten sich 2:2. Stuttgart verlor in Hoffenheim 1:2, Frankfurt gewann in Mainz 3:1 und in der zweiten Liga besiegte St. Pauli den VfL Wolfsburg mit 1:0.
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3: Gute Nachrichten von den Straßen, aktuell keine Störungsmeldungen, eine gute und vor allem sichere Fahrt.
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1: Sonntagmorgen und wir starten mit Sonne in den Tag. 20 bis 23 Grad heute. Leider hält sich das schöne Wetter nicht so lange. Ab Mittag zieht's langsam zu. Die dicken Wolken bringen dann auch vereinzelt Regen mit.
0: Es ist 5:30. 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
2: Ich bin Dominik Schweiger. Guten Morgen.
3: Gemeinsame Sitzplätze im Zug sollen für Familien wieder günstiger werden. Verkehrsminister Bilger fordert von der Deutschen Bahn die Rückkehr der Familienreservierung. Bis Juni letztes Jahr kosteten bis zu 5 Plätze zusammen 10,40 Euro. Seit der Abschaffung muss jeder Sitz einzeln reserviert und auch bezahlt werden. Mehr als 128.000 Menschen haben eine Petition für die Wiedereinführung der Familienreservierung unterschrieben. Das Unternehmen hinter ChatGPT OpenAI verschiebt seinen Börsengang bis ins kommende Jahr. Firmenchef Altman begründete das im Magazin Fortune mit den aktuellen Sicherheitsbedenken bei künstlicher Intelligenz. Zudem deutete er an, dass führende KI-Unternehmen die Entwicklung besonders leistungsfähiger Modelle gemeinsam verlangsamen könnten, um Risiken zu begrenzen. Das waren die Nachrichten um 5:30.
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3: Gute Nachrichten von den Straßen, aktuell keine Störungsmeldungen, eine gute und vor allem sichere Fahrt.
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1: Heute erwartet uns so ein richtiges Mischmasch. Vormittags erstmal sonnig, ab Mittag dann immer mehr Wolken. Vereinzelt zieht auch Regen über Niederbayern. Das Ganze bei 23 Grad in der Spitze.
0: Es ist 6 Uhr. 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
2: Ich bin Angela Kress. Guten Morgen. Die Probleme bei der Bahn und der Verkehrsinfrastruktur sieht Bundesverkehrsminister Bilger als einen Faktor für die Unzufriedenheit im Land. Er will nun immerhin die abgeschaffte Familienreservierung wieder einführen. Man sei mit der Bahn dazu im Gespräch, sagte Bilger den Funke-Medien. Katrin Müller berichtet.
3: Gegen unpünktliche Züge hilft das zwar nicht, das wären aber immerhin mal gute Nachrichten für die leidgeprüften Fahrgäste. Die Bahn hatte die Familienreservierung vor gut einem Jahr abgeschafft. Bis dahin konnten Familien für 10,40 Euro bis zu 5 Sitzplätze gemeinsam reservieren. Seitdem muss für jeden Platz einzeln bezahlt werden.
2: Bringt das die erhoffte Wende im deutschen E-Auto-Geschäft? Der neue elektrische Polo von Volkswagen kommt bei den Kunden wohl deutlich besser an als erwartet. Bisher hat VW mehr als 30.000 Bestellungen bekommen, besonders viele davon aus Deutschland. Der ID-Polo ist seit Ende April bestellbar und steht seit wenigen Tagen bei den Händlern. Eigentlich wollte OpenAI, die KI-Firma hinter ChatGPT, an die Börse gehen, aber daraus wird erstmal nichts. Der Konzern tritt auf die Bremse. Firmenchef Altman begründet das im Magazin Fortune mit Sicherheitsbedenken bei künstlicher Intelligenz. Erstmal müsse geklärt werden, wie Unternehmen und Regierungen mit den Risiken umgehen. Auch bei anderen KI-Firmen soll gebremst werden, etwa bei Anthropic. Kanzler Merz steckt ja weiter in seinem Beliebtheitstief fest. Einen Kanzlersturz wird es aus Bayern aber nicht geben. CSU-Chef Söder stellt sich hinter Merz und nennt ihn in der Bild am Sonntag den richtigen Mann an der Regierungsspitze. Trotzdem müsse die Bundesregierung aufs Tempo drücken. Die bisherigen Ergebnisse seien zu mager, etwa beim Kampf gegen Sozialmissbrauch. Zur Fußball-Bundesliga. Der FC Augsburg ist die Tabellenführung nach nur einem Spieltag wieder los. Der FCA spielte gegen Leverkusen 2:2. Neuer Spitzenreiter ist Freiburg nach einem 5:0 gegen Gladbach. Dortmund gewann gegen Paderborn 3:0, Frankfurt in Mainz 3:1 und Hoffenheim gegen Stuttgart 2:1. Köln und Bremen trennten sich 1:1.
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2: Hallo auf die Straßen. Ich habe gerade keine Staumeldungen. Gute und vor allem sichere Fahrt.
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1: Sonntagmorgen und wir starten mit Sonne in den Tag. 20 bis 23 Grad heute. Leider hält sich das schöne Wetter nicht so lange. Ab Mittag zieht's langsam zu. Die dicken Wolken bringen dann auch vereinzelt Regen mit.
0: Es ist 6:30. 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
2: Ich bin Angela Kress. Guten Morgen. Die Probleme bei der Bahn und der Verkehrsinfrastruktur sieht Bundesverkehrsminister Bilger als einen Faktor für die Unzufriedenheit im Land. Er will nun immerhin die abgeschaffte Familienreservierung wieder einführen. Man sei mit der Bahn dazu im Gespräch, sagte Bilger den Funke-Medien. Katrin Müller berichtet.
3: Gegen unpünktliche Züge hilft das zwar nicht, das wären aber immerhin mal gute Nachrichten für die leidgeprüften Fahrgäste. Die Bahn hatte die Familienreservierung vor gut einem Jahr abgeschafft. Bis dahin konnten Familien für 10,40 Euro bis zu 5 Sitzplätze gemeinsam reservieren. Seitdem muss für jeden Platz einzeln bezahlt werden.
2: Bringt das die erhoffte Wende im deutschen E-Auto-Geschäft? Der neue elektrische Polo von Volkswagen kommt bei den Kunden wohl deutlich besser an als erwartet. Bisher hat VW mehr als 30.000 Bestellungen bekommen, besonders viele davon aus Deutschland. Der ID-Polo ist seit Ende April bestellbar und steht seit wenigen Tagen bei den Händlern. Das waren die Nachrichten um 6:30.
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2: Hallo auf die Straßen, ich habe gerade keine Staumeldungen, gute und vor allem sichere Fahrt.
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1: Heute erwartet uns so ein richtiges Mischmasch. Vormittags erstmal sonnig, ab Mittag dann immer mehr Wolken. Vereinzelt zieht auch Regen über Niederbayern. Das Ganze bei 23 Grad in der Spitze.
0: Es ist 7 Uhr. 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
2: Ich bin Angela Kress. Guten Morgen. Zwar stellen immer weniger Menschen einen Asylantrag in Deutschland, aber die, die es tun, sind damit meist erfolgreich. Laut Zahlen der Bundesregierung stellten im ersten Halbjahr fast 40.000 Menschen zum ersten Mal einen Asylantrag, gut ein Drittel weniger als im Vorjahreszeitraum. Babette Büchner berichtet.
3: Fällt der Bescheid positiv aus, spielt bei der Hälfte der Fälle der Familienschutz eine Rolle. Noch höher war die Quote bei Flüchtlingen aus Afghanistan. Grund dafür ist ein Urteil des Europäischen Gerichtshofs. Das hatte entschieden, dass Frauen seit der Machtübernahme der Taliban grundsätzlich einen Schutzanspruch haben.
2: Für Familien könnte es in Zukunft wieder etwas günstiger werden, im Fernverkehr mit der Bahn unterwegs zu sein. Bundesverkehrsminister Bilger drängt darauf, die Familienreservierung wieder einzuführen. Den Funke-Zeitungen sagte er, dass man dazu mit der Bahn im Gespräch sei. Im Juni 2025 war sie abgeschafft worden. Bis dahin konnten Familien für gut 10 Euro bis zu 5 Sitzplätze gemeinsam reservieren. Seitdem muss für jeden Platz extra bezahlt werden. Es gibt ja Pläne der Deutschen Bahn, die Regionalverbindung zwischen Augsburg und München auszudünnen. Und das stößt auf immer mehr Widerstand. Mehr als 3000 Menschen haben bisher eine Online-Petition gegen die Pläne unterschrieben. Auch unter anderem drei schwäbische Landräte fordern die Bahn auf, die Pläne aufzugeben. Hintergrund ist, dass die Strecke laut Bahn überlastet ist und ICEs sie bevorzugt nutzen sollen. Mehr als 6.000 Denkmäler bundesweit öffnen heute ihre Türen. Offiziell eröffnet wird der Tag des offenen Denkmals diesmal in Bamberg. Er soll auch Menschen anlocken, die sonst eher andere Ausflüge machen. Manche der Denkmäler sind außerdem sonst nicht öffentlich zugänglich. In der Fußball-Bundesliga ist Freiburg im Moment Tabellenerster. Die Breisgauer gewannen gegen Gladbach mit 5:0. Bei der Borussia muss sich Trainer Eugen Polanski nach Niederlage Nummer 3 Sorgen um seinen Job machen. Außerdem spielten Augsburg-Leverkusen 2:2, Dortmund-Paderborn 3:0, Hoffenheim-Stuttgart 2:1, Mainz-Frankfurt 1:3 und Köln-Bremen 1:1.
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2: Hallo auf die Straßen. Ich habe gerade keine Staumeldungen. Gute und vor allem sichere Fahrt.
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1: Sonntagmorgen und wir starten mit Sonne in den Tag. 20 bis 23 Grad heute. Leider hält sich das schöne Wetter nicht so lange. Ab Mittag zieht's langsam zu. Die dicken Wolken bringen dann auch vereinzelt Regen mit.
0: Es ist 7:30. 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
2: Ich bin Angela Kress. Guten Morgen. Zwar stellen immer weniger Menschen einen Asylantrag in Deutschland, aber die, die es tun, sind damit meist erfolgreich. Laut Zahlen der Bundesregierung stellten im ersten Halbjahr fast 40.000 Menschen zum ersten Mal einen Asylantrag, gut ein Drittel weniger als im Vorjahreszeitraum. Babette Büchner berichtet.
3: Fällt der Bescheid positiv aus, spielt bei der Hälfte der Fälle der Familienschutz eine Rolle. Noch höher war die Quote bei Flüchtlingen aus Afghanistan. Grund dafür ist ein Urteil des Europäischen Gerichtshofs. Das hatte entschieden, dass Frauen seit der Machtübernahme der Taliban grundsätzlich einen Schutzanspruch haben.
2: Für Familien könnte es in Zukunft wieder etwas günstiger werden, im Fernverkehr mit der Bahn unterwegs zu sein. Bundesverkehrsminister Bilger drängt darauf, die Familienreservierung wieder einzuführen. Den Funke-Zeitungen sagte er, dass man dazu mit der Bahn im Gespräch sei. Im Juni 2025 war sie abgeschafft worden. Bis dahin konnten Familien für gut 10 Euro bis zu 5 Sitzplätze gemeinsam reservieren. Seitdem muss für jeden Platz extra bezahlt werden. Das waren die Nachrichten um 7:30.
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2: Hallo auf die Straßen. Ich habe gerade keine Staumeldungen. Gute und vor allem sichere Fahrt.
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1: Heute erwartet uns so ein richtiges Mischmasch. Vormittags erstmal sonnig, ab Mittag dann immer mehr Wolken. Vereinzelt zieht auch Regen über Niederbayern. Das Ganze bei 23 Grad in der Spitze.
0: Es ist 8 Uhr. 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
2: Ich bin Angela Kress. Guten Morgen. Könnte sich KI selbstständig machen und das Internet übernehmen? Damit ein solches Horrorszenario nicht Wirklichkeit wird, haben mehrere Chefs von großen KI-Konzernen jetzt beschlossen, wir treten auf die Bremse. OpenAI hat außerdem entschieden, erstmal nicht an die Börse zu gehen. Seit Wochen gibt es Sorgen, weil sich KI-Software in Hacking-Testläufen selbstständig gemacht hatte. Das Niedrigwasser im Rhein könnte in diesem Jahr erhebliche volkswirtschaftliche Schäden verursachen. Davon geht die IHK-Arbeitsgemeinschaft Rheinland-Pfalz aus. Wie hoch die Summe am Ende tatsächlich ausfällt, ist noch unklar. Seit der Dürre 2018 mit hohen Schäden wurde nachgebessert. Zum Beispiel wurden Schiffe speziell für Niedrigwasser gebaut. Trotzdem könnten sich die Schäden etwa beim Benzinpreis auch längerfristig auswirken, sagt die IHK. Die Probleme bei der Bahn und der Verkehrsinfrastruktur sieht Bundesverkehrsminister Bilger als einen Faktor für die Unzufriedenheit im Land. Er will nun immerhin die abgeschaffte Familienreservierung wieder einführen. Man sei mit der Bahn dazu im Gespräch, sagte Bilger den Funke-Medien. Katrin Müller berichtet.
3: Gegen unpünktliche Züge hilft das zwar nicht, das wären aber immerhin mal gute Nachrichten für die leidgeprüften Fahrgäste. Die Bahn hatte die Familienreservierung vor gut einem Jahr abgeschafft. Bis dahin konnten Familien für 10,40 Euro bis zu 5 Sitzplätze gemeinsam reservieren. Seitdem muss für jeden Platz einzeln bezahlt werden.
2: Immer weniger Menschen stellen in Deutschland einen Asylantrag. Der Anteil derer, die mit ihrem Antrag erfolgreich sind, ist aber erneut gestiegen. Im ersten Halbjahr lag die Schutzquote, also die der erfolgreichen Anträge, laut Bundesamt für Migration und Flüchtlinge bei gut 47%, 10 Prozentpunkte höher als im vergangenen Jahr. Ein wichtiger Faktor war der Familienschutz. Der soll dafür sorgen, Familien zusammenzuführen oder nicht zu trennen. Zur Fußball-Bundesliga. Der FC Augsburg ist die Tabellenführung nach nur einem Spieltag wieder los. Der FCA spielte gegen Leverkusen 2:2. Neuer Spitzenreiter ist Freiburg nach einem 5:0 gegen Gladbach. Dortmund gewann gegen Paderborn 3:0, Frankfurt in Mainz 3:1 und Hoffenheim gegen Stuttgart 2:1. Köln und Bremen trennten sich 1:1.
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2: Hallo auf die Straßen. Ich habe gerade keine Staumeldungen. Gute und vor allem sichere Fahrt.
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4: Schön, dass wir an eurer Seite sein dürfen. Ich bin Claudia Breski. Servus. Übermorgen beginnt wieder die Schule. Das heißt, große Aufregung und Erwartungen, vor allem bei Erstklässlern. Aber wie ist das eigentlich mit Kindern, die aus einer Familie mit Migrationshintergrund kommen? Die Migrationsberatungsstelle der Caritas in Regensburg kümmert sich unter anderem auch um Schulfragen von ausländischen Familien, deren Kinder das erste Mal in die Schule gehen. Mehr dazu gleich. Und was Pflegekräfte Tag ein, Tag aus leisten, davor kann man nur den Hut ziehen. Um ihnen etwas Gutes zu tun, haben einige Bistümer, darunter Regensburg, vor 50 Jahren den Salzburger Pflegekongress entwickelt. Nächsten Monat ist der Jubiläumskongress und für den gilt es, in dieser Stunde noch die Werbetrommel zu rühren.

0: 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In 2 Tagen beginnt in Bayern die Schule. Für viele Schulanfänger ein spannendes Abenteuer. Für Migrantenkinder oft ein richtiger Hürdenlauf mit vielen Herausforderungen. Wir haben dazu in der Caritas-Beratungsstelle für Migration in Regensburg nachgefragt.
1: Die Belastungen für Schulanfänger mit Migrationshintergrund sind groß, wie Rosi Magalanes, Beraterin für Migration bei der Caritas, erzählt.
2: Zum Beispiel befinden sich die Kinder vom Anfang an zwischen verschiedene Kulturen, verschiedene Sprachen und Traditionen. Dabei können sich die Kinder vielleicht auch verloren fühlen oder fremd. Dann zum Beispiel dieses Loslassen von vertrauten familiären Umfeld. Wenn man dazu aber auch die Sprache nicht kann oder sich nicht gut verständigen kann, dann haben die Kinder natürlich doppelt so viel Angst. Die sehen einfach, ich sehe anders aus, und dann bekommt man sofort einen Stempel.
1: Für einen erfolgreichen Schulstart bietet die Caritas deshalb eine fundierte Beratung an.
2: In unseren täglichen Beratungsarbeit, da beraten wir und wir begleiten Familien bei Fragen rund um Schule, Behörden, Aufenthalt. Wir unterstützen die Familien, wenn es Probleme in den Schulen gibt, vor allem wegen der Kommunikation, und helfen halt mit dieser großen Bürokratie. Und ich glaube, das ist dann auch schon eine große Hilfe für diese Familien.
1: Den Mitschülern der ersten Klasse gibt Rosi Magalanes den Rat, offen auf die Migrantenkinder zuzugehen.
2: Einfach ein freundliches Hallo, eine Einladung mit zum Mitspielen oder Hilfe im Unterricht. Das könnte dann schon die Welt für einige bedeuten. Das ist schön, sich integriert zu fühlen, sich Teil der Gruppe zu fühlen.
1: Wir wünschen allen Schulkindern einen guten Schulstart. Matthias Wille, katholische Redaktion. Komm, komm.

0: 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Guten Morgen. Der Ranzen steht wahrscheinlich schon bereit, aber das absolute Highlight für die Erstklässler ist natürlich die Schultüte. Aber habt ihr euch mal gefragt, warum wir unseren Kindern zum Schulstart eigentlich so eine riesige Tüte in die Hand drücken? Johanna Haug leitet das Bayerische Schulmuseum in Ichenhausen und verrät:
1: Schule war früher ganz anders besetzt als heute. Es herrschte absolute Strenge und viele Kinder hatten richtig Angst vor dem ersten Schultag. Die Schultüte mit kleinen Geschenken wie kandierten Früchten oder Zuckerstangen sollten ihnen diesen schweren Anfang im wahrsten Sinne des Wortes einfach etwas versüßen.
0: Zum Glück freuen sich die meisten Kinder heute auf die Schule. Bleibt für uns Eltern nur die große Frage, was packen wir rein in das gute Stück? Johanna Haug hat da eine ganz klare Meinung.
1: Ich finde nichts Digitales. Ein Erstklässler braucht noch kein Smartphone oder Tablet in der Schultüte und auch nicht zu viele Süßigkeiten. Viel besser sind kleine Dinge, die Lust aufs Lernen machen. Und ganz wichtig, die Tüte nicht zu voll und zu schwer machen. Die Kinder müssen ja auch noch den Ranzen tragen.
0: Also weniger ist mehr, ein paar coole Stifte, ein kleines Buch und die Schultüte wird garantiert ein Hit. Elke Zimmermann, evangelische Redaktion.
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1: Alles auf Anfang. Er war sitzen geblieben. Eine 6 in Mathe, das Schuljahr muss er wiederholen. Viel Tränen und das Gefühl, versagt zu haben. Es war vor 6 Wochen. Jetzt, nach den Ferien, sind die Wunden in der Seele etwas verheilt. Und ein Jetzt erst recht macht sich Raum. Ja, nochmal alles auf Anfang. Diesmal schaffe ich es. Jeder von uns kennt das Scheitern. Ob bei einer Prüfung oder beim Führerschein. Scheitern in der Beziehung oder in der Erziehung der Kinder. Das Hinfallen gehört zu unserem Leben. Aber je älter wir werden, desto stärker ist auch die Erfahrung, dass man da durchkommt. Dass eine neue Tür sich öffnet, wenn eine andere sich schließt. Und dass da eben auch Menschen sind, die mir aufhelfen, die mir zuhören, die mich trösten und halten. Und dann die Erfahrung des Neuen. Die Aufregung, ja, der Zauber des Anfangs. Im Psalm 91 heißt es, Gott hat seinen Engeln befohlen, dich zu behüten. Das gilt, wenn wir scheitern, und das gilt auch und gerade, wenn wir wieder neu anfangen. So ein ganz irdischer Engel ist für mich der Kioskbesitzer auf Ammersee, der jedem Schüler, der 6 auf dem Zeugnis vorweisen konnte, eine Kugel Eis gratis gegeben hat. Das ist Trost und das macht es leichter, wieder aufzustehen. Und ganz kindlich denke ich, dein Eis in der Hand kann nur alles gut werden. In 2 Tagen beginnt in Bayern ein neues Schuljahr. Fahren Sie vorsichtig. Ihr Oliver Spilker, evangelisches Dekanat Landau.

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1: Kommt gut mit uns durch diesen letzten Feriensonntag. Wir sollten Menschen, die in Pflegeberufen arbeiten, unbedingt was Gutes tun. Wie wär's mit einem Pflegekongress in Salzburg? Was einst als Idee im Erzbistum München und Freising geboren wurde, hat ganz schön weite Kreise gezogen. Und so findet in 5 Wochen der mittlerweile 50. Salzburger Pflegekongress statt, mitorganisiert unter anderem von Regensburg aus. Hier bereitet Pfarrer Christoph Seidel diesen Pflegekongress mit vor. Er ist Leiter der Fachstelle Seelsorge für Berufe im Gesundheits- und Sozialwesen. Das Ansinnen des Pflegekongresses ist gleich geblieben. Etwas hat sich aber verändert. Früher haben überwiegend Ordensleute und Priester teilgenommen.
2: Es gibt jetzt mal so die eine oder andere Ordensschwester oder den einen oder anderen Priester, aber in aller Regel sind es wirklich Pflegende, die nicht mehr Ordensleute sind. Es sind Pflegedienstleitungen, es sind Pflegelehrende. Auch manche Seelsorgerinnen und Seelsorger.
1: Der Jubiläumskongress am 16. und 17. Oktober steht unter dem Motto Bewahren, Erneuern, Weitergehen. Es gilt diesmal eine Brücke zu schlagen von der Vergangenheit in die Zukunft. Bei einem Speed-Dating wird zum Beispiel über die Geschichte und die Gegenwart des Kongresses geplaudert. Ein österreichischer Kabarettist schaut vorbei. Es gibt ein tolles Konzert im Salzburger Dom, einen ökumenischen Gottesdienst und selbstverständlich viel fachlichen Input.
2: Es wird Pflegeroboter zu sehen geben, zu erleben geben. Da spielt auch die OTH in Regensburg eine große Rolle, die tatsächlich auch im Pflegetechnik schon sehr, sehr weit fortgeschritten sind.
1: Übrigens, der Kongress gilt als Fortbildung. Wer will, kann sich gerne anmelden über die Homepage salzburger-pflegekongress.org.
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2: Heute erwartet uns so ein richtiges Mischmasch. Vormittags erstmal sonnig, ab Mittag dann immer mehr Wolken. Vereinzelt zieht auch Regen über Niederbayern. Das Ganze bei 23 Grad in der Spitze.
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3: Ich bin Angela Kress. Guten Morgen. Bundesverkehrsminister Bilger sieht die Probleme bei der Bahn und lange Bauzeiten als einen Faktor für die Unzufriedenheit der Bürger. Den aktuellen Zustand der Bahn bezeichnete Bilger im Interview mit den Funke-Zeitungen als völlig unzureichend. Was er auch sagte, man sei mit der Bahn in Gesprächen, die Familienreservierung wieder einzuführen. Die hatte es für Familien bis Juni 2025 günstiger gemacht, gemeinsam Plätze zu reservieren. Nach den eigenständigen Hacking-Attacken durch künstliche Intelligenz zeigen sich mehrere große amerikanische KI-Firmen bereit, die Entwicklung der Technologie zu verlangsamen. Der Chef des KI-Unternehmens Anthropic, Amo Day, sagte, er sei besorgt, dass ein KI-Schwarm in 6 bis 12 Monaten in der Lage sein könnte, das gesamte Internet zu übernehmen und sehr hohe Schäden zu verursachen. In Indonesien ist eine Fähre mit über 240 Menschen an Bord in Seenot geraten. Laut Behörden werden fast 130 Menschen vermisst. Auch wo das Schiff ist, ist unklar, weil die Funkverbindung abriss. Über 100 Menschen wurden von anderen Schiffen aufgenommen. Eine Person sei tot geborgen worden. Laut Bild-Zeitung nutzen Touristen für die Route zwischen zwei Inseln in der Regel Flugzeuge. Deutschlandweit öffnen heute wieder historische Gebäude für einen Besuch und das in der Regel kostenlos. Am Tag des offenen Denkmals sollen auch Menschen für eine Besichtigung angelockt werden, die sonst eher andere Ausflüge machen. Finn Wiens berichtet.
4: Welches Denkmal bietet sich bei mir um die Ecke für einen Besuch an? Das kann jeder online unter tagdesoffenendenkmals.de nachschauen. Es gibt auch eine App. Deutschlandweit machen 6500 Denkmäler mit. Manche sind sonst nicht für die Öffentlichkeit zugänglich. Im Mittelpunkt stehen in diesem Jahr Industriegebiete, Brücken oder Tunnel.
3: Ein 17-Jähriger hat sich bei Passau in einem gestohlenen Auto eine Verfolgungsjagd mit der Polizei geliefert. Dabei hat er mehrere Unfälle gebaut, hieß es von der Polizei. Nachdem er eine Straßensperre durchbrochen hatte und auf einen Beamten zugefahren war, schoss ein Polizist auf das Auto. Bei der weiteren Flucht und einem weiteren Unfall sei der Fahrer leicht verletzt worden und habe sich dann widerstandslos festnehmen lassen.
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5: Hallo auf die Straßen. Im Moment liegen uns keine Meldungen vor. Gute Fahrt.
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2: Guten Morgen, kurz nach 9 ist es. Wir starten rein in den Sonntag mit Berlin. Ein Wahnsinnssong, Take My Breath Away. Leonie und Callum Scott werden auch wohl langsam munter. Baby, won't you stay. Heute heimbleiben? Ja, ist eine Möglichkeit, ne? Aber heute ist auch wieder einiges geboten bei uns. Was? Das checken wir in einer guten halben Stunde aus. Jetzt werden wir erstmal richtig wach und genießen die Zeit daheim. Sweet Home Niederbayern. Lynyrd Skynyrd für euch.

Wir starten ganz frisch rein in den Sonntag mit Leonie und Callum Scott. Stay. Schönen guten Morgen euch. Heute ist der 13. September. Ein absoluter Feiertag für alle Zocker. Heute vor 40 Jahren kommt Super Mario raus. Ja, und seitdem hüpft der kleine Italiener durch die Nintendo-Konsolen aller Generationen. Da darf heute auch ruhig mal eine Stunde länger gespielt werden. Aber ja, auch ein bisschen Zeit einplanen. Heute ist nämlich auch Tag des offenen Denkmals. In ganz Deutschland sind verschiedenste Denkmäler geöffnet und die können dann besichtigt werden. Eine Übersicht findet ihr online. Und nach dem ganzen Besichtigungsstress gönnen wir uns dann eine ganze Tafel Schoki. Heute ist nämlich auch noch der internationale Tag der Schokolade. Also naschen ohne schlechtes Gewissen, ne? Die Nürnberger Rostbratwurst, die ist auch lecker und ja auch sowas wie ein Denkmal. Heute vor 713 Jahren wird sie zum ersten Mal urkundlich erwähnt. Ja, nur spezialisierte Schweinemetzger dürfen die Nürnberger Bratwurst herstellen und die Würste werden strengstens auf Reparatureinhaltung, Struktur, Fleischzusammensetzung und Wassergehalt geprüft. Eine deutsche Tatortkommissarin, die feiert heute runden Geburtstag. Maria Furtwängler wird 60 und Sängerin Alice Merton wird 33. Sagen wir Happy Birthday. Unser Tageshit heute, der kommt aus der Kategorie Filmmusik aus Top Gun. Berlin ist vor 40 Jahren auf Platz 1 der Charts mit Take My Breath Away.

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4: 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Bevor wir uns ein News-Update ziehen, erstmal der Wettercheck. Ja, das ist Zwiebellook-Wetter heute. Vormittag Sonne, Nachmittag deutlich bewölkter. Teilweise zieht auch Regen durch. 20 bis 23 Grad heute. Die Regenwolken halten sich auch morgen noch über Niederbayern. Zumindest am Vormittag. Später kommt dann die Sonne durch.
5: Es ist 9:30. 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
6: Ich bin Angela Kress. Guten Morgen. Bundesverkehrsminister Bilger sieht die Probleme bei der Bahn und lange Bauzeiten als einen Faktor für die Unzufriedenheit der Bürger. Den aktuellen Zustand der Bahn bezeichnete Bilger im Interview mit den Funke-Zeitungen als völlig unzureichend. Was er auch sagte, man sei mit der Bahn in Gesprächen, die Familienreservierung wieder einzuführen. Die hatte es für Familien bis Juni 2025 günstiger gemacht, gemeinsam Plätze zu reservieren. Nach den eigenständigen Hacking-Attacken durch künstliche Intelligenz zeigen sich mehrere große amerikanische KI-Firmen bereit, die Entwicklung der Technologie zu verlangsamen. Der Chef des KI-Unternehmens Anthropic, Amodei, sagte, er sei besorgt, dass ein KI-Schwarm in 6 bis 12 Monaten in der Lage sein könnte, das gesamte Internet zu übernehmen und sehr hohe Schäden zu verursachen.
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7: Hallo auf die Straßen. Im Moment liegen uns keine Meldungen vor. Gute Fahrt.
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0: Harry Styles mit American Girls. Es geht ganz entspannt in den Sonntagmorgen. Ist bei euch heute nur Relaxen angesagt oder wollt ihr doch noch mal was erleben, bevor wir dann in die nächste Woche starten? Wir hätten da mal ein paar Ideen.
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0: Endspurt ist bei den Kunst- und Keramiktagen in Landshut. Heute wird's nochmal richtig interessant zum Tag des offenen Denkmals. Was da los ist, das weiß Michael Bragula von der Stadt Landshut.
2: Hallo und Servus. Da haben die Leute die Möglichkeit, besondere Baudenkmäler zu besuchen, die sonst nicht für die Öffentlichkeit zugänglich sind. Jetzt erstmals in dem Jahr auch Kinderangebote mit dabei, eine Orgelführung mit dabei oder das Angebot Puzzle dich durch deine Stadt, kindgerechte Tour zu verschiedenen Baudenkmälern. Ein ganz besonderes Highlight zum Abschluss am Sonntag.
0: Sehr cool. Auch der Hafermarkt mit Keramik und Live-Workshop findet heute natürlich wieder statt. Das ganze Programm gibt's bei der Touristeninfo in Landshut oder unter landshuterleben.de. Erforschen, verstehen, bewahren. Das ist das Motto vom ersten internationalen UNESCO-Tag für Höhlen und Karst heute. Auch die Tropfsteinhöhle Schulerloch im Landkreis Kelheim macht damit. Ab 10 Uhr gibt's für uns ein wahnsinnig spannendes Programm. Führungen, ein Fledermausprogramm, Kinderschminken und eine Rätselrallye. Ein Didgeridoo-Spieler, der zeigt uns sogar die einzigartige Akustik in der Höhle. Also vorbeischauen lohnt sich auf jeden Fall. Und heute wird es auch nochmal richtig ernst. Für die Speedway Devils in Landshut, es geht ins Speedway-Finale gegen Danzig.
3: Servus zusammen, hier ist die Kerstin von den TransMF Landshut Devils. 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Um 17 Uhr steigt in der Wandsola Arena in Landshut-Ellermühle das erste Playoff-Finale der TransMF Devils gegen das Team aus Danzig. 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
0: Ihr habt's gehört, Anfeuern ist angesagt. Heute um 17 Uhr geht's los.
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1: Unter Tränen verabschiedet sie sich von ihren Fans. Ariana Grande hat ihre erstmal letzte Tour beendet. Es ist kein Abschied für immer, aber eine Auszeit auf unbestimmte Zeit. Vor ihrer Pause, da hat sie uns natürlich nochmal mit neuer Musik versorgt, einem ganzen Album. Und da ist auch dieser wunderschöne Song mit dabei, Hate That I Made You Love Me.

0: Grande. Hate That I Made You Love Me um kurz vor 10. Und wir haben auch schon die nächsten Powerfrauen in der Pipeline. Ganz neu, Cat's Eye mit Animal. Gleich. Erst gibt's die Nachrichten mit allem, was wir gerade wissen sollten. Und wir schauen zum Wetter.
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0: Ein Hin und Her dieses Wetter. Heute Morgen sonnig, dann bewölkt und immer wieder verregnet. Das Mischmasch heute bei 23 Grad in der Spitze. Morgen dann umgedreht. Erst noch ein bisschen Regen, Nachmittag

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1: Ich bin Angela Kress. Als wirklich kritische Situation hat die IHK-Arbeitsgemeinschaft Rheinland-Pfalz das Niedrigwasser im Rhein bezeichnet. Sie geht davon aus, dass dadurch in diesem Jahr ein erheblicher volkswirtschaftlicher Schaden entstehen könnte. 2018 sei beim Niedrigwasser ein Schaden von rund 2,4 Milliarden Euro entstanden, hieß es. Auch wenn seitdem die Logistik optimiert wurde, Verbraucher könnten den Schaden jetzt noch länger etwa an der Zapfsäule spüren. Die Chefs mächtiger KI-Konzerne sind sich einig, die Entwicklung der künstlichen Intelligenz sollte verlangsamt werden. Der Chef von Anthropic, Amodei, sagte, vielleicht könne KI bereits in einem halben Jahr außer Kontrolle geraten. OpenAI will jetzt erstmal doch nicht an die Börse, sagte Firmenchef Altman und deutete an, dass führende KI-Unternehmen kurz vor einer Vereinbarung für langsamere Entwicklung stehen könnten. Zwar stellen immer weniger Menschen einen Asylantrag in Deutschland, aber die, die es tun, sind damit meist erfolgreich. Laut Zahlen der Bundesregierung stellten im ersten Halbjahr fast 40.000 Menschen zum ersten Mal einen Asylantrag, gut ein Drittel weniger als im Vorjahreszeitraum. Babette Büchner berichtet.
2: Fällt der Bescheid positiv aus, spielt bei der Hälfte der Fälle der Familienschutz eine Rolle. Noch höher war die Quote bei Flüchtlingen aus Afghanistan. Grund dafür ist ein Urteil des Europäischen Gerichtshofs. Das hatte entschieden, dass Frauen seit der Machtübernahme der Taliban grundsätzlich einen Schutzanspruch haben.
1: In Niedersachsen können heute mehr als 6 Millionen Menschen bei der Kommunalwahl über ihre örtlichen Vertretungen Landräte und Bürgermeister abstimmen. Die Wahlen gelten ein Jahr vor der Landtagswahl als Stimmungstest, aber auch als Gradmesser für die politische Lage in einem westdeutschen Flächenland. Bisher wird Niedersachsen von einer Koalition aus SPD und Grünen regiert. In der Fußball-Bundesliga kommt es heute zu einem ungewöhnlichen Topspiel. Der Sensationsaufsteiger Elversberg empfängt die Bayern. In der Tabelle stehen die Saarländer nach 2 Spieltagen sogar 2 Punkte vor den Bayern. Anstoß ist um 17.30 Uhr. Bereits ab 15.30 Uhr spielt Leipzig gegen Hamburg.
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3: Hallo auf die Straßen. Im Moment liegen uns keine Meldungen vor. Gute Fahrt.
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4: Kurz nach 10.
5: Ja, so langsam kommt schon Hunger auf. Ja. Zeit für so ein richtig schönes, ausgiebiges Sonntagsfrühstück. Semmeln, Marmelade, Wurst, Käse, vielleicht ein Rührei oder O-Saft. Also heute lassen wir es uns richtig gut gehen. Ohne Stress und mit ganz viel guter Musik. One Republic und Tal Bergman für euch. Nummer She's So High. Zum Tischdecken und zum Kaffeekochen gibt's jetzt was ganz Neues für euch. Studio Frisch von Cat's Eye. Animal.

0: Chell Bergman mit She's So High hier im Musikmix deines Lebens. Am Dienstag ist wieder soweit, die Schule geht weiter und deswegen kommen jetzt auch langsam die letzten Urlauber zurück. Natürlich alle schön gebräunt. Aber kaum wird so richtig Herbst, ja, schauen mal wieder alle aus wie ein Laib Käse. Warum verschwindet denn die Bräune eigentlich immer so schnell? Das hat sich die Gabi aus Gankofen gefragt.
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0: Sie schreibt uns: Ich war gleich Anfang der Ferien im Urlaub, bin heimgekommen, kitzbraun, aber irgendwie werde ich schon wieder heller. Warum geht denn die Bräune jetzt schon wieder weg? Gabi, das ist eine wirklich gute Frage. Und Leonie Hagen aus der Redaktion hat die Antwort.
2: Unsere Haut erneuert sich alle 28 Tage. Die alten Hautzellen sterben ab und werden durch neue ersetzt. Ja, und damit werden auch die braunen Hautzellen ausgewechselt. Dagegen können wir leider ziemlich wenig machen. Wenn wir möglichst lange gebräunt bleiben wollen, hilft es eigentlich nur, heiße Duschen und Peelings zu vermeiden.
0: Also Gabi, dann hast du deine Erklärung. Und auch wenn es natürlich super schön ausschaut, braune Haut ist eigentlich wirklich so ungesund. Das ist ein Zeichen, dass unsere Haut von der UV-Strahlung geschädigt wurde. Also Selbstbräuner tut's auch. Kann man auch im Winter auftragen. Wenn ihr auch eine Frage habt, die wir für euch recherchieren sollen, dann schickt sie uns gern per WhatsApp an die 0800 14 15 800.
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0: mit Melissa Etheridge durch den Vormittag. Ein wunderschöner 80er, Like the Way I Do. Happy Sonntag!
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2: Letztes Ferienwochenende in Bayern. Die letzten Rückkehrer aus den Urlaubshochburgen. Willkommen zurück. Schön, dass ihr wieder da seid. 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Natürlich mit der richtigen Portion Dialekt Deluxe, unseren Nachrichten auf Niederbayerisch und unserer Hitdolmetscherin der Karin. Bis Montag. Schönes Wochenende.
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2: Kurz vor halb, Zeit für News Update. Gleich als erstes nach dem Blick aufs Wetter. 23 Grad fühlen sich im September einfach anders an als im August. Vor allem, weil heute nur wenig Sonne zu sehen ist. Dicke Wolken dominieren und bringen immer wieder Regen mit, bei 23 Grad in der Spitze. Endlich auch morgen Vormittag. Durch den Montagnachmittag reißt es dann immer weiter auf.
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4: Ich bin Angela Kress. Als wirklich kritische Situation hat die IHK-Arbeitsgemeinschaft Rheinland-Pfalz das Niedrigwasser im Rhein bezeichnet. Sie geht davon aus, dass dadurch in diesem Jahr ein erheblicher volkswirtschaftlicher Schaden entstehen könnte. 2018 sei beim Niedrigwasser ein Schaden von rund 2,4 Milliarden Euro entstanden, hieß es. Auch wenn seitdem die Logistik optimiert wurde, Verbraucher könnten den Schaden jetzt noch länger etwa an der Zapfsäule spüren. Die Chefs mächtiger KI-Konzerne sind sich einig, die Entwicklung der künstlichen Intelligenz sollte verlangsamt werden. Der Chef von Anthropic, Amodei, sagte, vielleicht könne KI bereits in einem halben Jahr außer Kontrolle geraten. OpenAI will jetzt erstmal doch nicht an die Börse, sagte Firmenchef Altman und deutete an, dass führende KI-Unternehmen kurz vor einer Vereinbarung für langsamere Entwicklung stehen könnten.
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5: Hallo auf die Straßen. Im Moment liegen uns keine Meldungen vor. Gute Fahrt.
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1: Wir genießen den Spätsommer mit Peter Fox und Haus am See. Ja, Weiher ist wahrscheinlich schon ein bisschen frisch, ne? Und heute ist auch nicht wirklich Badewetter. Die Karin holt aber jetzt trotzdem nochmal Sommervibes raus.
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4: Heute habe ich eine Nummer, bei der ich jetzt mal Lust kriege, spontan in ein Golf-Cabrio zum Springen und irgendwo hier zum Düsen, wo es nach Sommer, Freibad-Pommes und schlechten Entscheidungen riecht. Green Green Grass vom George Ezra kann man so auf Niederbayerisch übersetzen. Das Dirndl bewegt sich wie der Blitz. Zählt bis drei, macht alle Lichter aus und schreit: Bratzen hoch, das ist ein Überfall. Grenz, grenz groß, blauer, blauer Himmel. Und wenn ich mal abkratze, dann schmeißt's eine gescheite Party. Ich persönlich finde, das ist ein super Konzept. Weil falls ich irgendwann mal abdüs, dann will ich auch keine steife Veranstaltung. Ich will, dass wenigstens einer sagt: Mei, die Obermorin, die hat zwar in ihrem Leben auch manchmal ins Klo gegriffen, aber feiern hat's Kinder. Das Liedl ist also eine Erinnerung dran, dass man nicht immer alles so bierernst nehmen muss. Also genießt das Leben, tanzt auf dem Gräner groß und wenn's irgendwann vorbei ist, dann bitte mit einem gescheiten Festl. Hier ist George Ezra mit Green Green Grass.

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1: Von denen hatte wirklich jeder ein Poster im Kinderzimmer. Die Pussycat Dolls, die waren die heißeste Girlgroup der 2000er. 2010, da löst sich die Band dann leider auf. 2019 versuchen sie nochmal eine Reunion. Da kommt dann aber Corona dazwischen. Und jetzt gehen sie es nochmal an. Als Trio aus Nicole Scherzinger, Ashley Roberts und Kimberly Watt. Und morgen, da spielen die drei live in München. Haben sogar Lil Kim mit dabei. Ach, Wahnsinn. Wir feiern jetzt schon mal ihren ersten und auch ihren größten Hit. Das sind die Pussycat Dolls mit Don't Ya.

0: morgen live in München bei ihrer großen Reunion-Tour. Und natürlich jetzt schon im Musikmix deines Lebens, die Pussycat Dolls mit Don't Ya. Von 2000er Ikonen geht's jetzt dann gleich zu einem absoluten Musikgenie der 70er, 80er und 90er. Peter Gabriel mit Sledgehammer als erstes um kurz nach 11. Jetzt gibt's noch das Wichtigste aus Bayern, Deutschland und der Welt und wir checken das Wetter. Der Herbst macht sich breit. Bei um die 21 Grad gibt's heute vor allem viele Wolken. Dazu kommt dann auch immer wieder Regen. Morgen sind dann die Aussichten zum Glück schon wieder deutlich besser. Durch den Nachmittag lockert's immer weiter auf. Dann wird's sonnig.
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2: Ich bin Angela Kress. Verspätete Züge und ewige Baustellen sorgen nach Ansicht von Verkehrsminister Bilger auch für politischen Frust. In den Zeitungen der Funke Mediengruppe verwies er auf geplante Milliardeninvestitionen. Soita Sowali berichtet.
3: Bilger warnt aber, bevor es besser wird, wird's erstmal schlechter. Baustellen, Verspätungen. Sind die Strecken dann saniert, sollen die Züge zuverlässiger fahren. Und noch etwas will der Minister ändern. Familien sollen ihre Sitzplätze wieder gemeinsam und günstiger reservieren können. Die Bahn hatte dieses Angebot im vergangenen Jahr abgeschafft.
2: Bundesbauministerin Huberts hat die geplanten Kürzungen beim Wohngeld für Geringverdiener grundsätzlich verteidigt. Die Kassen seien leer, Sparmaßnahmen gingen auch an ihrem Ressort nicht vorbei. Gleichzeitig hat sie sich in der Rheinischen Post aber offen für Nachbesserungen im parlamentarischen Verfahren gezeigt. Die Länder hatten zuletzt gefordert, dass das Wohngeld erhalten bleibt. Damit wackelt die Reform. Immer weniger Menschen stellen hierzulande einen Asylantrag. Der Anteil derer, die mit ihrem Antrag erfolgreich sind, ist aber erneut gestiegen. Im ersten Halbjahr lag die Schutzquote laut Bundesamt für Migration und Flüchtlinge bei gut 47%, 10 Prozentpunkte höher als im gesamten vergangenen Jahr. Ein wichtiger Faktor war der Familienschutz. Der soll dafür sorgen, Familien zusammenzuführen oder nicht zu trennen. Kanzler Merz wird in seiner Partei für das schlechte CDU-Ergebnis in Sachsen-Anhalt mitverantwortlich gemacht. CSU-Chef Söder ist Spekulationen und Gerüchten über einen möglichen Kanzlerwechsel jetzt entgegengetreten. Von der CSU werde es auf keinen Fall einen Kanzlersturz geben, sagte er der Bild am Sonntag. Klar sei aber auch, dass die bisherigen Ergebnisse der Bundesregierung zu mager seien, so Söder. Schon nach drei Spielen trennt sich offenbar der erste Verein in der Fußball-Bundesliga von seinem Trainer. Wie mehrere Medien berichten, ist Eugen Polanski nicht mehr Trainer von Gladbach. Er habe nach der 0:5-Pleite gestern in Freiburg seinen Rücktritt erklärt. Nach drei Spieltagen hat Gladbach noch keinen Punkt geholt.
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4: Hallo auf die Straßen. Auf der A8 München Richtung Salzburg zwischen Traunstein-Siegsdorf Ost und Anger staut es sich auf 7 Kilometern. Es dauert hier etwa eine halbe Stunde länger. Und auf der A99 Richtung Salzburg hat es zwischen Hohenbrunn und Ottobrunn einen Unfall gegeben. Hier bitte vorsichtig fahren. Allen unterwegs eine gute Fahrt.
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0: Tag des offenen Denkmals ist heute. Museen, Klöster, Burgen und Schlösser, Kirchen und historische Bauten. Über 40 Veranstaltungen sind heute alleine bei uns in der Region geplant. Was bei euch heute in der Nähe abgeht, das seht ihr online. Zwar kein Denkmal, aber auf jeden Fall ein Klassiker. Take That mit Relight My Fire. Und die hier ist sowieso weltbekannt. Taylor Swift gleich mit Opalite nach Peter Gabriel mit Sledgehammer. Schönen Sonntag.

0: Taylor Swift mit Opalite im Musikmix deines Lebens. Ja, früher da war sie Country-Sängerin und heute ist sie eine Pop-Ikone. Ihre Gitarre hat sie aber immer noch mit dabei, aber natürlich immer farblich passend zu ihrem Outfit. Wenn sie aus Niederbayern kommen würde, dann hätte sie aber vielleicht ein anderes Instrument dabei.
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2: Quetschen. Na, das bedeutet jetzt nicht, dass ich was zerdrücke oder zerquetsche. A Quetschen ist nix anders als a Akkordeon. Das ist die bayerische Herzdruckmaschine. Das ist nicht einfach nur ein Instrument. Das ist ein tragbares, griebiges Lebensgefühl. Das ist ein Instrument, bei dem du nicht nur spulst, sondern druckst, zirkst, schwitzt und dabei lachst. Das ist die Ein-Mann-Kapelle und der Soundtrack für jedes Bierzelt, Kneipen, Stuben, Dreigesang oder Gstanzl-Battle. Ein Quetschen ist die einzige Handtasche, die sich ein echter Bur freiwillig umhängt.
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3: Mit dem Musikmix deines Lebens durch den Samstag. Vor den Nachrichten um 9:30 machen wir noch einen Abstecher zum Wetter. Das ist jetzt schon eher Frühherbst, um die 23 Grad, viele Wolken und gebietsweise Regen heute. Zum Start in die neue Woche geht's dann auch erstmal so weiter, aber ab Montagnachmittag kann sich die Sonne wieder durchkämpfen.
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5: Ich bin Angela Kress. Verspätete Züge und ewige Baustellen sorgen nach Ansicht von Verkehrsminister Bilger auch für politischen Frust. In den Zeitungen der Funke Mediengruppe verwies er auf geplante Milliardeninvestitionen, Soita Sovali berichtet.
6: Bilger warnt aber, bevor es besser wird, wird's erstmal schlechter. Baustellen, Verspätungen. Sind die Strecken dann saniert, sollen die Züge zuverlässiger fahren. Und noch etwas will der Minister ändern. Familien sollen ihre Sitzplätze wieder gemeinsam und günstiger reservieren können. Die Bahn hatte dieses Angebot im vergangenen Jahr abgeschafft.
5: Bundesbauministerin Huberts hat die geplanten Kürzungen beim Wohngeld für Geringverdiener grundsätzlich verteidigt. Die Kassen seien leer, Sparmaßnahmen gingen auch an ihrem Ressort nicht vorbei. Gleichzeitig hat sie sich in der Rheinischen Post aber offen für Nachbesserungen im parlamentarischen Verfahren gezeigt. Die Länder hatten zuletzt gefordert, dass das Wohngeld erhalten bleibt. Damit wackelt die Reform.
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7: Hallo auf die Straßen. Auf der A8 München Richtung Salzburg zwischen Traunstein-Siegsdorf Ost und Anger staut es sich auf 7 Kilometern. Es dauert hier etwa eine halbe Stunde länger. Und auf der A99 Richtung Salzburg hat es zwischen Hohenbrunn und Ottobrunn einen Unfall gegeben. Hier bitte vorsichtig fahren. Allen unterwegs eine gute Fahrt.
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0: Joe mit The End of Beginning. Die Kids stehen kurz vorm neuen Schuljahr. Dienstag geht's zurück ins Klassenzimmer. Die Eltern freuen sich jetzt auch mal wieder auf ein kleines bisschen Ruhe. Und wir freuen uns auf ganz viele neue Sachen, die uns die Kleinen dann erklären können.
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1: 2 Nummer 1 Alben, 3 Grammys, sogar ein eigenes Lego-Set und das mit gerade mal 23. Olivia Rodrigo, die hat's halt einfach drauf. Das zeigt sie auch wieder mit ihrem neuen Album. Seit 8

kommt kommendes Jahr im Frühling auch zu uns. Olivia Rodrigo mit The Cure um kurz vor 12. Als nächstes gibt's dann Mucke aus Deutschland von den Jungs von Fastboy. Beautiful Life. Gleich für euch. Vorher gibt's ein News-Update und wir machen den Wettercheck. Die Wolken werden dicker und dicker und bringen immer wieder Regen mit. 20 bis 23.

0: 20 Grad heute. Endlich starten wir auch morgen in den Tag. Durch den Nachmittag reißt dann aber auf und die Sonne kommt raus.
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2: Ich bin Angela Kress. Könnte sich KI selbstständig machen und das Internet übernehmen? Ein solches Horrorszenario befürchten manche KI-Entwickler. Die Chefs von mehreren großen KI-Konzernen haben deshalb jetzt beschlossen, wir wollen die Entwicklung verlangsamen. OpenAI hat außerdem entschieden, erstmal nicht an die Börse zu gehen. Seit Wochen gibt es Sorgen, weil sich KI-Software in Hacking-Testläufen selbstständig gemacht hatte. Nach dem Wahlerfolg der AfD in Sachsen-Anhalt dringt der Richterbund auf einen besseren Schutz der Justiz vor parteipolitischem Missbrauch. Bislang eröffne das Gesetz den Justizministerien die Möglichkeit, bis in einzelne Strafverfahren hineinzuregieren, sagte Bundesgeschäftsführer Rehbehn dem Kölner Stadtanzeiger. Der Richterbund fordert seit Jahren, die Eingriffsmöglichkeiten der Politik auszuschließen. Auch wenn es ein bisschen geregnet hat, die Pegel im Rhein sind nach wie vor sehr niedrig. Das könnte der Wirtschaft in diesem Jahr einen immensen Schaden zufügen, warnt die IHK-Arbeitsgemeinschaft Rheinland-Pfalz. Sie fordert Hilfe vom Bund für gestiegene Kosten, berichtet Soita Sowali.
3: Schon 2018 hat das Niedrigwasser die Wirtschaft rund 2,4 Milliarden Euro gekostet. Seitdem haben die Unternehmen reagiert und setzen zum Beispiel Schiffe ein, die auch mit weniger Wasser klarkommen. Der IHK reicht das aber nicht. Und auch Autofahrer könnten die Folgen noch länger an der Zapfsäule merken, durch höhere Preise.
2: Ein 17-Jähriger hat sich bei Passau in einem gestohlenen Auto eine Verfolgungsjagd mit der Polizei geliefert. Dabei hat er mehrere Unfälle gebaut, hieß es von der Polizei. Nachdem er eine Straßensperre durchbrochen hatte und auf einen Beamten zugefahren war, schoss ein Polizist auf das Auto. Bei der weiteren Flucht und einem weiteren Unfall sei der Fahrer leicht verletzt worden und habe sich dann widerstandslos festnehmen lassen. Fußball-Bundesligist Borussia Mönchengladbach hat sich von seinem Cheftrainer getrennt. Eugen Polanski ist nach 3 Spieltagen ohne Punkte von seinen Aufgaben freigestellt worden, wie der Verein schrieb. Bis ein neuer Trainer gefunden ist, soll Co-Trainer Jan-Moritz Lichte übernehmen. Heute trifft in der Bundesliga Leipzig auf Hamburg und Elversberg empfängt die Bayern.
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4: Hallo auf die Straßen. Auf der A7 Füssen Richtung Ulm zwischen Nersingen und dem Kreuz Ulm-Elchingen hat es einen Unfall gegeben. Bitte aufpassen, hier sind Personen auf der Fahrbahn. Es staut sich aktuell auf 7 Kilometern, dadurch dauert es etwa 10 Minuten länger. Auch auf der A7 Füssen Richtung Ulm zwischen Memmingen Süd und Dettingen an der Iller staut es sich auch auf 7 Kilometern. Hier kommt nochmal etwa eine Viertelstunde obendrauf. Auf der A8 München Richtung Salzburg zwischen Traunstein-Siegsdorf Ost und Anger staut es sich nochmal auf 7 Kilometern. Hier dauert es etwa eine halbe Stunde länger. Auf der A9 München Richtung Nürnberg zwischen Neuburg an der Donau und Denkendorf gibt es 16 Kilometer Stau. Auch hier etwa eine halbe Stunde plus. Und zuletzt auf der A93 Weiden Richtung Regensburg zwischen Schwandorf Süd und Teublitz ist die Richtungsfahrbahn gesperrt. Es hat hier einen Unfall gegeben. Allen unterwegs eine gute Fahrt.
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0: Kurz nach 12. Sind wir eigentlich alle doof? Oder sind es vielleicht nur unsere Kinder? Also wenn es nach der neuen PISA-Studie geht, dann schaut es wirklich zappenduster aus. Warum aber nicht alles schlecht ist, das schauen wir uns gleich an. Noch vor Shawn Mendes. When you're gone. Phil Collins haben wir auch für euch. Can't stop loving you. Und dann haben wir noch zwei echte fränkische Jungs. Lukas und Felix. Oder wie wir sie kennen? Fastboy. Mit Beautiful Life. Growing up.

0: Phil Collins mit einer wunderschönen, schmusigen Nummer, Can't Stop Loving You. Jetzt gehen wir weg von Schmetterlingen im Bauch und hin zu Kopfschmerzen. Die eine Studie, die gefürchtete, ist wieder draußen, die PISA-Studie. Da schneidet Deutschland noch schlechter ab als vor 25 Jahren. Samuel Greif, das ist der PISA-Studienleiter von der TU München. Was ist denn jetzt das Ergebnis der Studie?
1: Wir sehen in der aktuellen PISA-Studie sehr, sehr eindrücklich und auch mit Sorgenfalten auf der Stirn, dass die Anstrengungen der letzten Jahre bislang nicht ausgereicht haben, um den negativen Trend zu stoppen. Das ist zunächst einmal ernüchternd und frustrierend. Gerade weil es im Bildungssystem so viel Wissen, so viel Professionalität, so viel Herzblut und letztendlich so viel engagierte Menschen gibt.
0: Von den getesteten 15-Jährigen haben ganz, ganz viele Probleme beim Lesen, beim Rechnen und in den Naturwissenschaften gehabt. Aber ist jetzt wirklich alles schlecht bei uns in der PISA-Studie?
1: Wir sehen in PISA 2025 aber nicht nur Probleme, sondern auch ermutigende Entwicklungen. Ein Beispiel: Schule ist und bleibt für viele Jugendliche ein sozial wichtiger Ort. 3 von 4 Schülerinnen und Schülern sagen, dass sie sich in ihrer Schule wohlfühlen, und das ist im Übrigen auch besser als im internationalen Durchschnitt.
0: Was sagt ihr denn zur neuen PISA-Studie? Woran liegt's denn eurer Meinung nach, dass Deutschland da so mies abschneidet? Ewald hat uns eine Sprachnachricht dazu geschickt.
2: Ich denke nicht, dass die Kinder früher klüger waren als die heutigen Kinder. Vielleicht entsteht die Vermutung, weil das Allgemeinwissen nicht mehr so verbreitet ist. Außerdem wirken auf die heutigen Kinder viel mehr Reize ein.
0: Seht ihr das auch so? Oder meint ihr, es gibt einen anderen Grund? Dann schickt uns doch gerne mal eine WhatsApp an die 0800 14 15 800.
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0: 90er-Nummer von Roxette. How do you do? Naja, also heute am Sonntag, wie soll es uns da gehen? Sehr gut. Wie Harald Junke schon sagte, keine Termine und leicht einen sitzen.
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0: So klingt das Wochenende bei Maximal Radio. Bevor wir uns ein News-Update ziehen, erstmal der Wettercheck. Ja, das ist Zwiebellook-Wetter heute. Vormittag Sonne, Nachmittag deutlich bewölkter. Teilweise zieht auch Regen durch. 20 bis 23 Grad heute. Die Regenwolken halten sich auch morgen noch über Niederbayern. Zumindest am Vormittag. Später kommt dann die Sonne durch.
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2: Ich bin Angela Kress. Könnte sich KI selbstständig machen und das Internet übernehmen? Ein solches Horrorszenario befürchten manche KI-Entwickler. Die Chefs von mehreren großen KI-Konzernen haben deshalb jetzt beschlossen, wir wollen die Entwicklung verlangsamen. OpenAI hat außerdem entschieden, erstmal nicht an die Börse zu gehen. Seit Wochen gibt es Sorgen, weil sich KI-Software in Hacking-Testläufen selbstständig gemacht hatte. Nach dem Wahlerfolg der AfD in Sachsen-Anhalt dringt der Richterbund auf einen besseren Schutz der Justiz vor parteipolitischem Missbrauch. Bislang eröffne das Gesetz den Justizministerien die Möglichkeit, bis in einzelne Strafverfahren hineinzuregieren, sagte Bundesgeschäftsführer Rehbehn dem Kölner Stadtanzeiger. Der Richterbund fordert seit Jahren, die Eingriffsmöglichkeiten der Politik auszuschließen. Das waren die Nachrichten um 12:30.
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3: Hallo auf die Straßen. Auf der A7 Füssen Richtung Ulm zwischen Nersingen und dem Kreuz Ulm-Elchingen hat es einen Unfall gegeben. Bitte aufpassen, hier sind Personen auf der Fahrbahn. Es staut sich aktuell auf 7 Kilometern, dadurch dauert es etwa 10 Minuten länger. Auch auf der A7 Füssen Richtung Ulm zwischen Memmingen Süd und Dettingen an der Iller staut es sich auch auf 7 Kilometern. Hier kommt nochmal etwa eine Viertelstunde obendrauf. Auf der A8 München Richtung Salzburg zwischen Traunstein-Siegsdorf Ost und Anger staut es sich nochmal auf 7 Kilometern. Hier dauert es etwa eine halbe Stunde länger. Auf der A9 München Richtung Nürnberg zwischen Neuburg an der Donau und Denkendorf gibt es 16 Kilometer Stau. Auch hier etwa eine halbe Stunde plus. Und zuletzt auf der A93 Weiden Richtung Regensburg zwischen Schwandorf Süd und Teublitz ist die Richtungsfahrbahn gesperrt. Es hat hier einen Unfall gegeben. Allen unterwegs eine gute Fahrt.
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0: Oh ja, die Cool Kids sitzen immer in einer Gruppe mit den anderen Cool Kids, tragen immer die neuesten Klamotten und kauen irgendwie komischerweise immer Kaugummi. Ja, solche Kinder gibt's irgendwie in jedem Jahrzehnt.
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1: 1982. Der digitale Smiley wird von Scott Fellman erfunden. Prinz William und Sängerin Christina Stürmer werden geboren. Dazu singt die britische Band Tears for Fears den Song Mad World, der übrigens 20 Jahre später nochmal vom Komponisten Michael Andrews gecovert wird und erfolgreicher ist als das Original. Hier sind Tears for Fears mit Mad World.

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1: Conor Skinner. Da sagen mit Sicherheit viele, wer? Ja, der ist noch ganz neu in der Musikbranche. Gut, mit gerade mal 22 Jahren hat er ja auch noch genug Zeit, um sich einen Namen zu machen. Er hat aber wirklich gute Chancen. Also der Kerl macht richtige Power-Ohrwurm-Mucke. Das ist Find You.

0: Fauna Scanner mit Find You. Der hat sowas ganz Besonderes in der Stimme. Und der Song ist sowieso ein absoluter Banger. Kann man gar nichts sagen. Genauso auch unser nächster Hit. Bon Jovi, You Give Love a Bad Name, als erstes um kurz nach eins. Erst gibt's die Nachrichten mit allem, was wir gerade wissen sollten, und wir schauen zum Wetter. Ein Hin und Her dieses Wetter, heute Morgen sonnig, dann bewölkt und immer wieder verregnet. Das Mischmasch heute bei 23 Grad in der Spitze. Morgen dann umgedreht, erst noch ein bisschen Regen, Nachmittag dann einen Sonne-Wolken-Mix.
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1: Ich bin Angela Kress. Für Familien könnte es in Zukunft wieder etwas günstiger werden, im Fernverkehr mit der Bahn unterwegs zu sein. Bundesverkehrsminister Bilger drängt darauf, die Familienreservierung wieder einzuführen. Den Funke-Zeitungen sagte er, dass man dazu mit der Bahn im Gespräch sei. Im Juni 2025 war sie abgeschafft worden. Bis dahin konnten Familien für gut 10 Euro bis zu 5 Sitzplätze gemeinsam reservieren. Seitdem muss für jeden Platz extra bezahlt werden. Das Niedrigwasser im Rhein könnte in diesem Jahr erhebliche volkswirtschaftliche Schäden verursachen. Davon geht die IHK-Arbeitsgemeinschaft Rheinland-Pfalz aus. Wie hoch die Summe am Ende tatsächlich ausfällt, ist noch unklar. Seit der Dürre 2018 mit hohen Schäden wurde nachgebessert. Zum Beispiel wurden Schiffe speziell für Niedrigwasser gebaut. Trotzdem könnten sich die Schäden etwa beim Benzinpreis auch längerfristig auswirken, sagt die IHK. Bundesbauministerin Huberts hat die geplanten Kürzungen beim Wohngeld für Geringverdiener grundsätzlich verteidigt. Die Kassen seien leer, Sparmaßnahmen gingen auch an ihrem Ressort nicht vorbei. Gleichzeitig hat sie sich in der Rheinischen Post aber offen für Nachbesserungen im parlamentarischen Verfahren gezeigt. Die Länder hatten zuletzt gefordert, dass das Wohngeld erhalten bleibt. Damit wackelt die Reform. In Indonesien werden nach einem Fährunglück auf hoher See noch mehr als 120 Menschen vermisst. Über 100 Menschen wurden von nahen Schiffen gerettet, mindestens 6 starben, heißt es von der zuständigen Behörde. Am frühen Morgen war die Funkverbindung auf dem Weg von Java nach Borneo abgerissen. Man geht davon aus, dass die Fähre gesunken ist. Eugen Polanski ist nicht mehr Trainer von Fußball-Bundesligist Gladbach. Das hat der Verein bestätigt. Co-Trainer Jan-Moritz Lichte übernimmt übergangsweise. Uli Reitinger berichtet.
2: Nach dem eher enttäuschenden 12. Platz in der Vorsaison hat Sportchef Ruven Schröder am Trainer festgehalten und stattdessen die Mannschaft umgebaut. Jetzt muss Schröder nach 3 Niederlagen doch einen neuen Trainer suchen. Vor allem gestern beim 0:5 in Freiburg spielte die Borussia wie ein Absteiger.
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3: Hallo auf die Straßen. Es ist einiges los, hier die längeren Sachen. Auf der A7 Ulm Richtung Füssen zwischen Föhringen und Altenstadt an der Iller staut es sich auf 11 Kilometern. Es dauert hier etwa 20 Minuten länger. In der Gegenrichtung fließt der Verkehr zwischen Altenstadt an der Iller und dem Dreieck Hittistetten nur zäh. Hier kommt auch etwa 20 Minuten obendrauf. Auf der A8 München Richtung Salzburg zwischen Traunstein-Sixdorf Ost und Anger staut es sich auf 7 Kilometern. Hier gibt es etwa eine halbe Stunde plus. Auf der A9 München Richtung Nürnberg zwischen Neuburg an der Donau und Denkendorf 13 Kilometer Stau. Es dauert hier auch etwa eine halbe Stunde länger. Auf der A93 Weiden Richtung Regensburg zwischen Schwandorf Süd und Teuplitz ist die Richtungsfahrbahn gesperrt. Es hat hier einen Unfall gegeben. Aktuell staut es sich auf 5 Kilometern. Und auf der A99 München Süd Richtung München Nord zwischen Hohenbrunn und Kirchheim staut es sich auf 9 Kilometern. Es dauert hier etwa eine Viertelstunde länger. Allen unterwegs eine gute Fahrt.
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4: Hi zusammen, schön, dass ihr uns mitnehmt. Wir haben die Playlist natürlich wieder vollgepackt mit den 90ern. Mit aktuellem Sound und den größten 80ern, mit denen starten wir jetzt auch. Bon Jovi, You Give Love a Bad Name.

0: Besties mit Electrified. Wir starten so langsam richtig rein in den Herbst. Ja, und da steht natürlich jetzt dann die Ernte an. Lauch, Kartoffeln, Weizen, Gurkerl. Ja, das wird natürlich alles nicht mehr nur von Hand gemacht. Nee, es gibt riesige Traktoren, Erntemaschinen und Roboter, die Kühe melken. Also ohne Hightech läuft auf unseren Bauernhöfen nichts mehr. Auch bei uns nicht. Siegfried Jäger ist selber Landwirt und niederbayerischer Bezirkspräsident vom Bayerischen Bauernverband. Wo wird denn die KI mittlerweile so eingesetzt auf dem Bauernhof?
1: Wir haben eine Gesichtserkennung der Pferde. Also müssen Sie sich vorstellen, es sind Kameras aufgebaut im Stall und die Kamera erkennt dann das kleine Ferkel am Gesicht und kann das Ferkel dann identifizieren. Dann hätte halt eine Automatisierung der Tierbeobachtung den Vorteil, dass der Landwirt sofort alarmiert wird, wenn sich die Ferkel anormal verhalten und zum Beispiel mit dem Schwanzbeißen beginnen würden.
0: Das ist irgendwie saustark. Was kann die KI denn da noch so alles machen?
1: In der Landwirtschaft, glaube ich, spekuliert auch der ein oder andere Gemüseanbauer mit dem Gedanken, dass vielleicht über humanoide Roboter, wenn kostengünstig angeboten, Erntemaßnahmen durchgeführt werden. Weil warum sollte so ein humanoider Roboter nicht auf dem Gurkenflieger liegen können?
0: Ja, stimmt eigentlich. Dann fehlt jetzt eigentlich nur noch der Roboter, der dann auch den Stall ausmistet. Naja, wer weiß, was die Zukunft noch so alles bringt.
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0: Kurz vor halb, Zeit für News Update. Gleich als erstes nach dem Blick aufs Wetter. 23 Grad fühlen sich im September einfach anders an als im August. Vor allem, weil heute nur wenig Sonne zu sehen ist. Dicke Wolken dominieren und bringen immer wieder Regen mit, bei 23 Grad in der Spitze. Endlich auch morgen Vormittag. Durch den Montagnachmittag reißt es dann immer weiter auf.
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2: Ich bin Angela Kress. Für Familien könnte es in Zukunft wieder etwas günstiger werden, im Fernverkehr mit der Bahn unterwegs zu sein. Bundesverkehrsminister Bilger drängt darauf, die Familienreservierung wieder einzuführen. Den Funke-Zeitungen sagte er, dass man dazu mit der Bahn im Gespräch sei. Im Juni 2025 war sie abgeschafft worden. Bis dahin konnten Familien für gut 10 Euro bis zu 5 Sitzplätze gemeinsam reservieren. Seitdem muss für jeden Platz extra bezahlt werden. Das Niedrigwasser im Rhein könnte in diesem Jahr erhebliche volkswirtschaftliche Schäden verursachen. Davon geht die IHK-Arbeitsgemeinschaft Rheinland-Pfalz aus. Wie hoch die Summe am Ende tatsächlich ausfällt, ist noch unklar. Seit der Dürre 2018 mit hohen Schäden wurde nachgebessert. Zum Beispiel wurden Schiffe speziell für Niedrigwasser gebaut. Trotzdem könnten sich die Schäden etwa beim Benzinpreis auch längerfristig auswirken, sagt die IHK. Das waren die Nachrichten um 13:30.
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3: Hallo auf die Straßen. Es ist einiges los, hier die längeren Sachen. Auf der A7 Ulm Richtung Füssen zwischen Vöhringen und Altenstadt an der Iller staut es sich auf 11 Kilometern. Es dauert hier etwa 20 Minuten länger. In der Gegenrichtung fließt der Verkehr zwischen Altenstadt an der Iller und dem Dreieck Hettistetten nur zäh. Hier kommt auch etwa 20 Minuten obendrauf. Auf der A8 München Richtung Salzburg zwischen Traunstein-Siegsdorf Ost und Anger staut es sich auf 7 Kilometern. Hier gibt es etwa eine halbe Stunde plus. Auf der A9 München Richtung Nürnberg zwischen Neuburg an der Donau und Denkendorf 13 Kilometer Stau. Es dauert hier auch etwa eine halbe Stunde länger. Auf der A93 Weiden Richtung Regensburg zwischen Schwandorf Süd und Teuplitz ist die Richtungsfahrbahn gesperrt. Es hat hier einen Unfall gegeben. Aktuell staut es sich auf 5 Kilometern. Und auf der A99 München Süd Richtung München Nord zwischen Hohenbrunn und Kirchheim staut es sich auf 9 Kilometern. Es dauert hier etwa eine Viertelstunde länger. Allen unterwegs eine gute Fahrt.
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0: Die aktuelle von Michael Patrick Kelly, Run Free im Musikmix deines Lebens. Seid ihr bereit für so eine richtige Extraportion Nostalgie, dass wir uns mal wieder so richtig alt fühlen? Dann jetzt aufdrehen.
1: Dieses Jahr wird dieser Hit 40 Jahre. Immer noch Kult und jetzt in voller Länge. Bangles mit Walk Like an Egyptian.

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1: Die Kids genießen gerade die letzten Tage Sommerferien. Aber so ein bisschen Zeit ist ja noch. Also nehmen wir euch jetzt mit auf einen kleinen letzten Italien-Trip für diesen Sommer. Nochmal die Füße ins Meer halten, durch kleine Gassen schlendern und Sonne aufsaugen. Mit Gianna Nannini, Un'estate Italiana.

0: Habt ihr was zum Mitschmettern? Gianna Nannini, un'estate italiana. Und es ist kurz vor zwei. In die neue Stunde geht's jetzt dann gleich mit ganz, ganz frischem Sound von Kamrat. Love Sober heißt die Nummer. Gleich für euch. Jetzt gibt's noch das Wichtigste aus Bayern, Deutschland und der Welt. Und wir checken das Wetter. Der Herbst macht sich breit. Bei um die 21 Grad gibt's heute vor allem viel Wolken. Dazu kommt dann auch immer wieder Regen. Morgen sind dann die Aussichten zum Glück schon wieder deutlich besser. Durch den Nachmittag lockert's immer weiter auf. Dann wird's sonnig.
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2: Ich bin Stefan Schütz. Verspätete Züge und ewige Baustellen sorgen nach Ansicht von Verkehrsminister Bilger auch für politischen Frust. In den Zeitungen der Funke Mediengruppe verwies er auf geplante Milliardeninvestitionen, Zoe Tasovali berichtet.
3: Bilger warnt aber, bevor es besser wird, wird's erstmal schlechter. Baustellen, Verspätungen. Sind die Strecken dann saniert, sollen die Züge zuverlässiger fahren. Und noch etwas will der Minister ändern. Familien sollen ihre Sitzplätze wieder gemeinsam und günstiger reservieren können. Die Bahn hatte dieses Angebot im vergangenen Jahr abgeschafft.
2: Es gibt ja Pläne der Deutschen Bahn, die Regionalverbindungen zwischen Augsburg und München auszudünnen, und das stößt auf immer mehr Widerstand. Mehr als 3.200 Menschen haben bisher eine Online-Petition gegen die Pläne unterschrieben. Auch unter anderem drei schwäbische Landräte fordern die Bahn auf, die Pläne aufzugeben. Hintergrund ist, dass die Strecke laut Bahn überlastet ist und ICEs sie bevorzugt nutzen sollten. Die Chefs mächtiger KI-Konzerne sind sich einig, die Entwicklung der künstlichen Intelligenz sollte verlangsamt werden. Der Chef von Anthropic sagte, vielleicht könne KI bereits in einem halben Jahr außer Kontrolle geraten. OpenAI will jetzt erstmal doch nicht an die Börse gehen, sagte Firmenchef Altman und deutete an, dass führende KI

0: die Unternehmen kurz vor einer Vereinbarung für langsamere Entwicklung stehen könnten. Beim Autobauer Volkswagen sind bislang mehr als 30.000 Bestellungen für den neuen vollelektrischen Polo eingegangen. Das übertreffe die anfänglichen Erwartungen, insbesondere in Deutschland, teilte das Unternehmen mit. Die hohe Nachfrage führt auch dazu, dass die Lieferzeiten teilweise länger sind. Man arbeite daran, die Produktion schrittweise hochzufahren, hieß es. Insgesamt kämpfte VW im ersten Halbjahr mit sinkenden Verkaufszahlen. In der Fußball-Bundesliga kommt es heute zu einem ungewöhnlichen Topspiel. Der Sensationsaufsteiger Elversberg empfängt die Bayern. In der Tabelle stehen die Saarländer nach 2 Spieltagen sogar 2 Punkte vor den Münchnern. Anstoß ist um 17.30 Uhr. Bereits ab 15.30 Uhr spielt Leipzig gegen Hamburg. Und im Tennis tritt Alexander Zverev im Finale der US Open gegen den US-Amerikaner Ben Shelton an. Los geht's um 20 Uhr unserer Zeit.
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2: Hallo auf die Straßen. Auf der A3 Linz Richtung Passau zwischen Neuhaus am Inn und Passau Süd staut es sich auf 3 Kilometern. Es dauert hier etwa 10 Minuten länger. Auf der A3 Passau Richtung Nürnberg zwischen Hengersberg und dem Kreuz Deggendorf staut es sich auch auf 3 Kilometern. Auch hier kommen etwa 10 Minuten obendrauf. Auf der A7 Würzburg Richtung Füssen zwischen Langenau und dem Dreieck Hittistetten staut es sich auf 10 Kilometern. Hier dauert es etwa eine halbe Stunde länger. Auf der A7 Ulm Richtung Füssen zwischen Föhringen und Altenstadt an der Iller sind es 8 Kilometer Stau. Hier kommen etwa 10 Minuten obendrauf. Auf der A8 München Richtung Salzburg zwischen Traunstein-Siegsdorf Ost und Anger staut es sich auf 7 Kilometern. Es dauert hier etwa 20 Minuten länger. Auf der A9 München Richtung Nürnberg zwischen Neuburg an der Donau und Denkendorf sind es 14 Kilometer Stau. Hier dauert es etwa eine halbe Stunde länger. Und auf der A93 Weiden Richtung Regensburg zwischen Schwandorf Süd und Teublitz hat es einen Unfall gegeben. Der Verkehr wird an der Unfallstelle vorbeigeführt. Es staut sich aktuell zwischen Schwandorf Nord und Schwandorf Süd auf 5 Kilometern. Dadurch dauert es etwa eine Dreiviertelstunde länger. Allen unterwegs eine gute Fahrt.
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3: Kurz nach 2. Für viele ist der Sommerurlaub ja schon wieder 3-4 Wochen her. Und einige, die kommen jetzt erst zurück. Ja, wird Zeit, dass wir euch wieder einnorden. Seiler und Speer sind zwar Österreicher, aber sehr fast Niederbayern. Michael Mechanics haben wir auch für euch dabei, Over My Shoulder. Ab Dienstag, da ist ja wieder Schule und Alltag angesagt. Damit ihr da gleich mal mit Wissen glänzen könnt, haben wir gleich was für euch. Jetzt erstmal die brandneue Single von Kamrat, Love Sober.

0: Machine Mechanics over my shoulder hier für unser letztes Sommerferienwochenende in Bayern. Heute und morgen noch und dann geht's wieder los. Die Zeit ist schon schnell vergangen jetzt, oder? Ja, für die Eltern, so lala. Liebe Kids, damit euch der Schulstart dann am Dienstag nicht so schwer fällt, gibt's jetzt schon mal ein bisschen neues Wissen für euch. Heute für alle Erstklässler. Ja, viele Eltern, die basteln ja bestimmt immer noch. Es geht um die Schultüte.
1: Das erste Trostpflaster für den Ernst des Lebens gab's schon im Mittelalter. Da haben Kinder zum Beispiel Schulbrezen bekommen. Die sind aus süßem Hefeteig bestreut mit Hagelzucker. Oder es gab Lineale und Stifte für den Schulalltag. Die Tütenform kommt ursprünglich aus Ostdeutschland. Dort haben einige Kinder schon im 18. Jahrhundert eine Zuckertüte aus braunem Backpapier zur Einschulung bekommen. Die war meistens mit Marzipan und Konfekt gefüllt. Im 19. Jahrhundert durften dann alle Kinder zur Schule und so wurde die Schultüte eine Tradition für alle Erstklässler.
0: Das ist doch süß, oder? Jetzt wissen wir Bescheid, wo das alles herkommt. Genießt die letzten 2 Tage Ferien und dann am Dienstag guten Start. Ihr packt das schon.
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0: In Excess mit Beautiful Girl. Schönen Sonntag.
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2: 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Bis Montag, schönes Wochenende.
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0: mit dem Musikmix deines Lebens durch den Samstag. Vor den Nachrichten um halb machen wir noch einen Abstecher zum Wetter. Das ist jetzt schon eher Frühherbst, um die 23 Grad, viele Wolken und gebietsweise Regen heute. Zum Start in die neue Woche geht's dann auch erstmal so weiter, aber ab Montagnachmittag kann sich die Sonne wieder durchkämpfen.
1: Es ist 2:30. 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
2: Ich bin Stefan Schütz. Verspätete Züge und ewige Baustellen sorgen nach Ansicht von Verkehrsminister Bilger auch für politischen Frust. In den Zeitungen der Funke Mediengruppe verwies er auf geplante Milliardeninvestitionen. Zoe Tassovali berichtet.
3: Bilger warnt aber, bevor es besser wird, wird's erstmal schlechter. Baustellen, Verspätungen. Sind die Strecken dann saniert, sollen die Züge zuverlässiger fahren. Und noch etwas will der Minister ändern. Familien sollen ihre Sitzplätze wieder gemeinsam und günstiger reservieren können. Die Bahn hatte dieses Angebot im vergangenen Jahr abgeschafft.
2: Die Chefs mächtiger KI-Konzerne sind sich einig, die Entwicklung der künstlichen Intelligenz sollte verlangsamt werden. Der Chef von Anthropic sagte, vielleicht könne KI bereits in einem halben Jahr außer Kontrolle geraten. OpenAI will jetzt erstmal doch nicht an die Börse gehen, sagte Firmenchef Altman und deutete an, dass führende KI-Unternehmen kurz vor einer Vereinbarung für langsamere Entwicklung stehen könnten. Das waren die Nachrichten um halb.
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4: Hallo auf die Straßen. Auf der A3 Linz Richtung Passau zwischen Neuhaus am Inn und Passau Süd staut es sich auf 3 Kilometern. Es dauert hier etwa 10 Minuten länger. Auf der A3 Passau Richtung Nürnberg zwischen Hengersberg und dem Kreuz Deggendorf staut es sich auch auf 3 Kilometern. Auch hier kommen etwa 10 Minuten obendrauf. Auf der A7 Würzburg Richtung Füssen zwischen Langenau und dem Dreieck Hittistetten staut es sich auf 10 Kilometern. Hier dauert es etwa eine halbe Stunde länger. Auf der A7 Ulm Richtung Füssen zwischen Föhringen und Altenstadt an der Iller sind es 8 Kilometer Stau. Hier kommen etwa 10 Minuten obendrauf. Auf der A8 München Richtung Salzburg zwischen Traunstein-Siegsdorf Ost und Anger staut es sich auf 7 Kilometern. Es dauert hier etwa 20 Minuten länger. Auf der A9 München Richtung Nürnberg zwischen Neuburg an der Donau und Denkendorf sind es 14 Kilometer Stau. Hier dauert es etwa eine halbe Stunde länger. Und auf der A93 Weiden Richtung Regensburg zwischen Schwandorf Süd und Teublitz hat es einen Unfall gegeben. Der Verkehr wird an der Unfallstelle vorbeigeführt. Es staut sich aktuell zwischen Schwandorf Nord und Schwandorf Süd auf 5 Kilometern. Dadurch dauert es etwa eine Dreiviertelstunde länger. Allen unterwegs eine gute Fahrt.
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0: Doors Down mit Here Without You, ein Song aus 2003. Heute ist das Wetter nicht so der Burner. Die Karin holt uns trotzdem nochmal alles an Sommervibes raus, was geht.
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3: Heute habe ich eine Nummer, bei der ich jetzt mal Lust kriege, spontan in ein Golf-Cabrio zum Springen und irgendwo hier zum Düsen, wo es nach Sommer, Freibad-Pommes und schlechten Entscheidungen riecht. Green Green Grass vom George Ezra kann man so auf Niederbayerisch übersetzen. Das Dirndl bewegt sich wie der Blitz. Zählt bis drei, macht alle Lichter aus und schreit: Bratzen hoch, das ist ein Überfall. Grenz, grenz groß, blauer, blauer Himmel. Und wenn ich mal abkratz, dann schmeißt's eine gescheite Party. Ich persönlich finde, das ist ein super Konzept. Weil falls ich irgendwann mal abdüse, dann will ich auch keine steife Veranstaltung. Ich will, dass wenigstens einer sagt: Mei, die Obermorin, die hat zwar in ihrem Leben auch manchmal ins Klo gegriffen, aber feiern hat's Kinder. Das Liedl ist also eine Erinnerung dran, dass man nicht immer alles so bierernst nehmen muss. Also genießt das Leben, tanzt auf dem Gräner groß und wenn's irgendwann vorbei ist, dann bitte mit einem gescheiten Festl. Hier ist George Ezra mit Green Green Grass.

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1: Ein Song, drei Versionen. Ende der 60er legt das Label Motown drei ihrer Künstler einen Song vor. Und alle drei nehmen ihre ganz eigene Version davon auf. Von I Heard It Through the Grapevine. Marvin Gaye, der macht diesen Song in den 60ern zu einem Welthit. Und fast 30 Jahre später ploppt er dann auf einmal wieder in den Charts auf. Die Sultans covern den Song. Dieses Mal ja, mit ein bisschen mehr Pep und so ganz typischem 90er-Flair. Das ist ihre Version von I Heard It Through the Grapevine.

0: Egal in welcher Version, das ist ein absoluter Klassiker. Die Sultans mit I Heard It Through the Grapevine. Ja, ein Klassiker ist natürlich auch diese Nummer. Nick Heyman mit I Promise Myself. Gleich um kurz nach drei. Vorher gibt's ein News-Update und wir machen den Wettercheck. Die Wolken werden dicker und dicker und bringen immer wieder Regen mit. 20 bis 23 Grad heute. Endlich starten wir auch morgen in den Tag. Durch den Nachmittag reißt dann aber auf und die Sonne kommt raus.
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2: Ich bin Stefan Schötz. Die weiterhin niedrigen Pegelstände der großen Flüsse dürften teure Folgen haben. Die IHK-Arbeitsgemeinschaft Rheinland-Pfalz geht von Milliardenschäden aus und ruft nach dem Bund, der die Wasserstraßen ausbauen soll. Zoe Tassovali berichtet.
3: Schon 2018 hat das Niedrigwasser die Wirtschaft rund 2,4 Milliarden Euro gekostet. Seitdem haben die Unternehmen reagiert und setzen zum Beispiel Schiffe ein, die auch mit weniger Wasser klarkommen. Der IHK reicht das aber nicht. Und auch Autofahrer könnten die Folgen noch länger an der Zapfsäule merken, durch höhere Preise.
2: Wer gerade planlos auf dem Sofa sitzt, könnte sich vielleicht doch noch aufraffen und das ein oder andere Denkmal besichtigen. Das ist an diesem Wochenende im Rahmen des Tags des offenen Denkmals an bundesweit 6000 Städten möglich. Die Veranstalter sprechen von Deutschlands größtem Kulturevent. Infos dazu, welche Denkmäler angeschaut werden können, gibt es im Internet. Eine Hollywood-reife Verfolgungsfahrt haben sich in Passau ein 17-Jähriger und die Polizei geliefert. Der junge Mann sollte auf der A3 gestoppt werden, doch der fuhr in einem gestohlenen Wagen weiter, raste mit bis zu 170 km die Stunde schnell in Richtung Passau. Eine Schusswaffe kam zum Einsatz, dann der Unfall und die Festnahme. Der 17-Jährige wurde leicht verletzt, das geklaute Auto ist stark beschädigt. Die Polizei in Hindelang im Allgäu hatte was zu lachen. Ein ängstlicher Wanderer hatte die Beamten angerufen, weil er dachte, ein Bär sei ihm auf den Fersen. Die geübten Ohren des telefonierenden Polizisten machten allerdings die Brunftrufe von Hirschen aus und konnte den Wanderer beruhigen. Er konnte seinen Ausflug fortsetzen, heißt es in einer Mitteilung. Bereits am dritten Spieltag der Fußball-Bundesliga-Saison gibt es den ersten Trainerauswurf. Nach drei Pleiten in Folge hat Mönchengladbach den Coach Eugen Polanski

0: von seinen Pflichten entbunden, wie Sportdirektor Ruven Schröder sagte. Als möglicher Nachfolger ist laut Bild Ole Werner im Gespräch. Er war trotz Platz 3 in der letzten Saison überraschend von RB Leipzig entlassen worden.
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2: Hallo auf die Straßen. Auf der A3 Passau Richtung Nürnberg zwischen Iggensbach und dem Kreuz Deggendorf fließt der Verkehr auf 10 Kilometern nur zäh. Es dauert hier etwa 10 Minuten länger. Auf der A7 Ulm Richtung Füssen zwischen dem Dreieck Kittistetten und Altenstadt an der Iller sind es 13 Kilometer zäh fließender Verkehr. Hier ist es etwa eine Viertelstunde mehr. Auf der A8 München Richtung Salzburg zwischen Traunstein-Siegsdorf Ost und Anger 6 Kilometer Stau. Hier kommen etwa 20 Minuten obendrauf. In der Gegenrichtung zwischen Felden und Verrastorf sind es 3 Kilometer Stau und etwa eine Viertelstunde plus. Und zuletzt auf der A9 München Richtung Nürnberg zwischen Neuburg an der Donau und Denkendorf 13 Kilometer zähfließender Verkehr. Es dauert etwa eine Viertelstunde länger. Allen unterwegs eine gute Fahrt.
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3: Ist das jetzt schon dieser Herbst, von dem alle reden? Ja, also mehr Sonne wäre halt irgendwie schön gewesen. Aber wir sind ja hier nicht bei Wünsch dir was. Zumindest nicht, was das Wetter angeht. Musikalisch treffen wir heute auf jeden Fall wieder den Ton. Also als hätten wir es gelernt. 90er Country Pop von Shania Twain und ein Faithless Klassiker in neuem Gewand. Oh yes, was zum Warmtanzen. Bibi Rexha mit New Religion. Oder wir kuscheln uns auch einfach ein zu Nick Kamen. I promised myself. Schönen Sonntag.

0: Raxa. Was für ein Cover, ey. New Religion ist das. Schön, dass ihr uns mitnehmt. Es ist Endspurt in den Sommerferien. Die letzten 6 Wochen waren sehr aufregend für die Kids. Schwimmen, Radlfahren, zocken, mit Freunden treffen und im Garten Fußball spielen. Und da passiert dann oft, ja, das Unvermeidliche. Der Ball fliegt rüber über den Zaun und landet im Garten vom Nachbarn. Am besten noch bei dem, mit dem wir eh schon Streit haben. Dürfen wir da jetzt einfach rübermarschieren und uns den Ball wiederholen? Benedikt von Kübach ist Rechtsanwalt in Landshut. Herr von Kübach, was machen wir jetzt da?
1: Man darf nicht einfach über den Zaun steigen und den Ball selber zurückholen. Am besten klingelt man und bittet den Nachbarn, dass er den Ball herausgibt oder dass man kurz in den Garten gehen darf. Der Nachbar darf natürlich den Ball grundsätzlich nicht behalten. Er muss ihn zurückgeben. Allerdings natürlich auch nicht sofort in derselben Sekunde.
0: Also am besten einfach fragen, ob wir den Ball kurz holen können, dann passt das. Was ist jetzt aber, wenn der Ball auch noch ein Fenster zerdeppert?
1: Dann müssen diese Schäden natürlich ersetzt werden. Und wenn natürlich ständig Bälle im Nachbargarten landen, dann kann der Nachbar auch verlangen, dass künftig besser aufgepasst wird.
0: Ja, macht Sinn. Da wird es dann auch irgendwie kompliziert mit Aufsichtspflicht und Haftpflichtversicherung. Aber mit den meisten Nachbarn verstehen wir uns ja schon gut und selbst wenn nicht, wissen wir ja jetzt genau, was zu tun ist. Es gilt übrigens auch, wenn Papa mal wieder ein bisschen zu fest draufzieht.
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0: So klingt das Wochenende bei Maximal Radio. Bevor wir uns ein News-Update ziehen, erstmal der Wettercheck.
1: Ja, das ist Zwiebellook-Wetter heute. Vormittag Sonne, Nachmittag deutlich bewölkter. Teilweise zieht auch Regen durch. 20 bis 23 Grad heute. Die Regenwolken halten sich auch morgen noch über Niederbayern. Zumindest am Vormittag. Später kommt dann die Sonne durch.
2: Es ist 3:30. 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
3: Ich bin Stefan Schütz. Die weiterhin niedrigen Pegelstände der großen Flüsse dürften teure Folgen haben. Die IHK-Arbeitsgemeinschaft Rheinland-Pfalz geht von Milliardenschäden aus und ruft nach dem Bund, der die Wasserstraßen ausbauen soll. Zoe Tassovali berichtet.
4: Schon 2018 hat das Niedrigwasser die Wirtschaft rund 2,4 Milliarden Euro gekostet. Seitdem haben die Unternehmen reagiert und setzen zum Beispiel Schiffe ein, die auch mit weniger Wasser klarkommen. Der IHK reicht das aber nicht. Und auch Autofahrer könnten die Folgen noch länger an der Zapfsäule merken, durch höhere Preise.
3: Wer gerade planlos auf dem Sofa sitzt, könnte sich vielleicht doch noch aufraffen und das ein oder andere Denkmal besichtigen. Das ist an diesem Wochenende im Rahmen des Tags des offenen Denkmals an bundesweit 6000 Städten möglich. Die Veranstalter sprechen von Deutschlands größtem Kulturevent. Infos dazu, welche Denkmäler angeschaut werden können, gibt es im Internet. Das waren die Nachrichten um 3:30.
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5: Hallo auf die Straßen. Auf der A3 Passau Richtung Nürnberg zwischen Iggensbach und dem Kreuz Deggendorf fließt der Verkehr auf 10 Kilometern nur zäh. Es dauert hier etwa 10 Minuten länger. Auf der A7 Ulm Richtung Füssen zwischen dem Dreieck Kittistetten und Altenstadt an der Iller sind 13 Kilometer zäh fließender Verkehr. Hier ist es etwa eine Viertelstunde mehr. Auf der A8 München Richtung Salzburg zwischen Traunstein-Siegsdorf Ost und Anger 6 Kilometer Stau. Hier kommen etwa 20 Minuten obendrauf. In der Gegenrichtung zwischen Felden und Frasdorf sind es 3 Kilometer Stau und etwa eine Viertelstunde plus. Und zuletzt auf der A9 München Richtung Nürnberg zwischen Neuburg an der Donau und Denkendorf 13 Kilometer zähfließender Verkehr. Es dauert etwa eine Viertelstunde länger. Allen unterwegs eine gute Fahrt.
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0: Das ist die brandneue Single von Lowy, Golden Summer, bei Maximal Radio. Für die Kids ist die große Freiheit jetzt dann vorbei. Dienstag geht's zurück ins Klassenzimmer. Die Eltern, die freuen sich jetzt auch mal wieder auf ein kleines bisschen Ruhe. Und wir freuen uns auf ganz viele neue Sachen, die uns die Kleinen dann erklären können.
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1: Mittlerweile haben wir ihn, glaube ich, fast alle gesehen. Der Teufel trägt Prada 2. Die Kritiken dazu sind ja doch sehr gemischt. Also die Handlung war teilweise schon ein bisschen vorhersehbar. Aber trotzdem ist dieser Film einfach pure Nostalgie. Und die Star Power ist brutal. Nicht nur auf der Leinwand, auch der Soundtrack zum Film ist ein einziges Who's Who. Lady Gaga, Ray, Dua Lipa, Olivia Dean, Miley Cyrus und die britische

0: Was für eine Stimme die hat. Sienna Spiro mit Material Lover hier im Bonus. Es wird 16 Uhr. Michael Schulte, der steht auch schon bereit. You light me up. Gleich als erstes in der neuen Stunde. Erst gibt's die Nachrichten mit allem, was wir gerade wissen sollten. Und wir schauen zum Wetter. Ein Hin und Her dieses Wetter. Heute Morgen sonnig, dann bewölkt und immer wieder verregnet. Das Mischmasch heute bei 23 Grad in der Spitze. Morgen dann umgedreht. Erst noch ein bisschen Regen, Nachmittag dann einen Sonne-Wolken-Mix.
1: Es ist 4 Uhr. 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
2: Ich bin Stefan Schütz. Es klingt wie düstere Science-Fiction aus Terminator oder aus dem Film Die Matrix. Unkontrollierbare künstliche Intelligenz, die den Menschen als Feind oder Energielieferanten wahrnimmt. Nun warnen ausgerechnet die großen KI-Entwickler vor ihrer eigenen Geschwindigkeit. Anthropic-Chef Amodi sagte, bei derzeitigem Tempo könnte die Menschheit in einem halben Jahr die Kontrolle verlieren. Google und SpaceX-Chef Musk unterstützen den Vorschlag, die Entwicklung zu bremsen. Der Diesel knapp 2,40 Euro, der Liter E10 liegt preislich auch nur knapp darunter. Wer Sprit benötigt, muss dafür tief in die Tasche greifen. Deswegen werden in der SPD die Rufe nach einem Spritpreisdeckel lauter, Zoeta Sobali berichtet.
3: Pendler dürfen nicht unter den hohen Preisen leiden, während Mineralölkonzerne extra Profite machen. Das sagt Brandenburgs Ministerpräsident Woidke. Andere Nachbarländer hätten die Höchstpreise flexibel an den Markt angepasst. Die Wirtschaftsweise Schnitzer findet, dass staatliche Hilfen der falsche Weg sind. Deutschland sollte aus ihrer Sicht unabhängiger von Öl und anderen fossilen Brennstoffen werden.
2: Wegen der hohen Spritpreise bietet sich für den ein oder anderen die Bahn als Alternative zum Auto an, aber die fährt oft deutlich verspätet. Für Verkehrsminister Bilger ist der Zustand des Konzerns mitverantwortlich für die teils schlechte Stimmung im Land. Das sagte er der Funke Mediengruppe. Als weiteren Grund nannte er lange Bauzeiten bei Verkehrsprojekten. Er verwies auf die derzeitige Modernisierung mit Milliarden aus einem Sondervermögen. Die evangelische Kirche in Mitteldeutschland denkt darüber nach, ihr Kirchenasyl in andere Bundesländer zu verlagern. Grund ist die mögliche Regierungsübernahme der AfD in Sachsen-Anhalt. Landesbischof Kramer sagte dem Portal Focus

0: Thüringen, schon bald könne die Polizei vor der Türe stehen und Betroffene abholen. Kirchenasyl sei nur ein informelles Übereinkommen. Das Verfahren zur Auslagerung laufe bereits. In der zweiten Fußball-Bundesliga hat Hertha BSC wieder die Tabellenführung übernommen. Da stand bisher der erste FC Nürnberg. Der Hauptstadtklub siegte auswärts in Osnabrück mit 3:1. Cottbus feiert ebenfalls 3 Punkte in der Ferne. In Karlsruhe hieß es am Ende 3:0. Und Absteiger Heidenheim gewann mit 1:0 gegen Kiel.
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2: Hallo auf die Straßen. Auf der A8 München Richtung Salzburg zwischen Traunstein-Siegsdorf Ost und Anger staut es sich auf 5 Kilometern. Es dauert hier etwa eine Viertelstunde länger. In der Gegenrichtung zwischen Übersee und Fraßdorf staut es sich auf 6 Kilometern. Hier kommen etwa 20 Minuten obendrauf. Auf der A9 München Richtung Nürnberg zwischen Neuburg an der Donau und Denkendorf fließt der Verkehr auf 13 Kilometern nur zäh. Es dauert etwa eine Viertelstunde länger. Zäh fließenden Verkehr gibt es auch auf der A93 Weiden Richtung Holledau, und zwar zwischen Regenstauf und dem Kreuz Regensburg. Hier kommen etwa 20 Minuten obendrauf. Und auf der A96 München Richtung Lindau zwischen Greifenberg und Schöffelding 4 Kilometer Stau. Hier gibt es einen Plus von etwa einer Viertelstunde. Allen unterwegs eine gute Fahrt.
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3: Kurz nach 4. Auf einer Skala von 1 bis 10. Wie sehr genießt ihr das Wochenende gerade? Schon so eine 15, oder? 2 Tage Ruhe. Es ist herrlich. Und Tag 2 ist ja noch nicht mal vorbei. Also noch lange nicht. Wir geben weiter Gas mit Hertz und Purple Disco Machine, Wonderful Life. Und wer es heute doch eher ein bisschen gemütlicher mag, der sollte jetzt aufdrehen. Wunderschön. Donna Louise, I love you always, forever. Happy Sonntag.

0: Donna Lewis, I love you always forever. Das ist so ein schönes Lied. Die 90er hier im Musikmix deines Lebens. Fast wäre hier das Licht ausgegangen im Bräuhof in Wallersdorf. Der Wirt hört auf und lange ist unklar, wie es weitergehen soll. Jetzt die gute Nachricht, es wird weitergehen und zwar mit Chris Zechner. Der übernimmt und ist auch schon ziemlich weit rumgekommen. Hat unter anderem schon in Melbourne ein Restaurant geleitet und durch niederbayerische Kontakte hat's ihn jetzt wieder hierher verschlagen. Verständlich. Wallersdorfs Bürgermeister ist Franz Aster. Freuen Sie sich darüber?
1: Natürlich, also ich freue mich auf gut bayerisch natürlich Schnitzel, dass wir natürlich jetzt endlich einen neuen Pächter gefunden haben. Der Herr Zechner mit seiner Frau ist wirklich ein Glücksfall für Wallersdorf und das war wirklich nicht einfach. Ich meine, in der Gastrobranche, im Gastrobereich ist es einfach wirklich sehr, sehr schwierig. Das kann nicht jeder, das muss man ganz ehrlich sagen. Da braucht es viel Erfahrung, sage ich, und auch Mut, gehört auch dazu, ganz klar.
0: Das stimmt. Ja, dann ist es umso schöner, dass Chris Zechner jetzt das Ruder in die Hand nimmt. Sie schauen dann schon mal vorbei, oder?
1: Also natürlich. Ich meine, die Küche soll ja typisch bayerisch-steirische Küche sein. Hm. Der Herr Zechner ist ein österreichischer Australier, aber Wurzeln in der Steiermark und man hört es auch am Dialekt. Und er legt wirklich Wert darauf, dass einfach bodenständige Wirtshauskultur da gepflegt wird. Kann nur jeden dazu einladen. Ich glaube, dass das auf alle Fälle sehr, sehr gut wird.
0: Die Bürger in Wallersdorf sind auf jeden Fall überglücklich, dass der Bräuhof weiterleben darf. Ab Mitte November soll es dann losgehen und der Wirt Chris sucht bis dahin auch noch Personal. Also, wenn ihr Interesse habt, einfach melden.
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0: Queen, another one bites the dust. 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

0: kurz vor halb, Zeit für News Update. Gleich als erstes nach dem Blick aufs Wetter. 23 Grad fühlen sich im September einfach anders an als im August. Vor allem, weil heute nur wenig Sonne zu sehen ist. Dicke Wolken dominieren und bringen immer wieder Regen mit, bei 23 Grad in der Spitze. Endlich auch morgen Vormittag. Durch den Montagnachmittag reißt es dann immer weiter auf.
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2: Ich bin Stefan Schütz. Es klingt wie düstere Science-Fiction aus Terminator oder aus dem Film Die Matrix. Unkontrollierbare künstliche Intelligenz, die den Menschen als Feind oder Energielieferanten wahrnimmt. Nun warnen ausgerechnet die großen KI-Entwickler vor ihrer eigenen Geschwindigkeit. Anthropic-Chef Amodi sagte, bei derzeitigem Tempo könnte die Menschheit in einem halben Jahr die Kontrolle verlieren. Google und SpaceX-Chef Musk unterstützen den Vorschlag, die Entwicklung zu bremsen. Der Diesel, knapp 2,40 Euro, der Liter E10 liegt preislich auch nur knapp darunter. Wer Sprit benötigt, muss dafür tief in die Tasche greifen. Deswegen werden in der SPD die Rufe nach einem Spritpreisdeckel lauter, Zoeta Sobali berichtet.
3: Pendler dürfen nicht unter den hohen Preisen leiden, während Mineralölkonzerne extra Profite machen. Das sagt Brandenburgs Ministerpräsident Woidke. Andere Nachbarländer hätten die Höchstpreise flexibel an den Markt angepasst. Die Wirtschaftsweise Schnitzer findet, dass staatliche Hilfen der falsche Weg sind. Deutschland sollte aus ihrer Sicht unabhängiger von Öl und anderen fossilen Brennstoffen werden.
2: Das waren die Nachrichten um halb.
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4: Hallo auf die Straßen. Auf der A8 München Richtung Salzburg zwischen Traunstein-Siegsdorf Ost und Anger staut es sich auf 5 Kilometern. Es dauert hier etwa eine Viertelstunde länger. In der Gegenrichtung zwischen Übersee und Fraßdorf staut es sich auf 6 Kilometern. Hier kommen etwa 20 Minuten obendrauf. Auf der A9 München Richtung Nürnberg zwischen Neuburg an der Donau und Denkendorf fließt der Verkehr auf 13 Kilometern nur zäh. Es dauert etwa eine Viertelstunde länger. Zäh fließenden Verkehr gibt es auch auf der A93 Weiden Richtung Holledau, und zwar zwischen Regenstauf und dem Kreuz Regensburg. Hier kommen etwa 20 Minuten obendrauf. Und auf der A96 München Richtung Lindau zwischen Greifenberg und Schöffelding 4 Kilometer Stau. Hier gibt es einen Plus von etwa einer Viertelstunde. Allen unterwegs eine gute Fahrt.
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0: Musik aus Finnland, von Him, hier im Musikmix deines Lebens. Join Me ist das. Klavier, Gitarre, Flöte, Geige, ja, das sind so die klassischen Instrumente und auch relativ einfach zu lernen. Komplizierter wird's dann schon bei der Quetschen. Also das sind Skills. Und was für eine Hand-Augen-Koordination man da braucht, irre.
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2: Quetschen. Na, das bedeutet jetzt nicht, dass ich was zerdrücke oder zerquetsche. A Quetschen ist nix anders als a Akkordeon. Das ist die bayerische Herzdruckmaschine. Das ist nicht einfach nur ein Instrument. Das ist ein tragbares, griebiges Lebensgefühl. Das ist ein Instrument, bei dem du nicht nur spulst, sondern druckst, zirkst, schwitzt und dabei lachst. Das ist die Ein-Mann-Kapelle und der Soundtrack für jedes Bierzelt, Kneipen, Stuben, Dreigesang oder Gstanzl-Battle. Ein Quetschen ist die einzige Handtasche, die sich ein echter Bur freiwillig umhängt.
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1: Was die Briten im Moment für Künstler liefern, ist nur noch brutal. Mal Smith ist definitiv eines dieser Wunderkinder. Vor 2 Jahren schafft er den Durchbruch und jetzt gibt's schon wieder neue Musik von ihm. Ultra cooler Sommersound, perfekt für diesen eher grauen Sonntagnachmittag. Das ist Heaven. Ist

0: ganz neue Musikmix deines Lebens. Mar Smith mit Heaven. Und mit Toto geht's gleich nach Afrika. Um kurz nach 5. Jetzt gibt's noch das Wichtigste aus Bayern, Deutschland und der Welt. Und wir checken das Wetter. Der Herbst macht sich breit. Bei um die 21 Grad gibt's heute vor allem viele Wolken. Dazu kommt dann auch immer wieder Regen. Morgen sind dann die Aussichten zum Glück schon wieder deutlich besser. Durch den Nachmittag lockert's immer weiter auf. Dann wird's sonnig.
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2: Ich bin Stefan Schütz. Es war ein großer Einschnitt bei der Bahn, der weiter für Unmut sorgt. Seit Mitte 2025 können Familien nicht mehr für maximal 5 Mitglieder Plätze für gut 10 Euro reservieren. Es muss jeder Platz einzeln bezahlt werden. Verkehrsminister Bilger fordert die Rückkehr zum alten Angebot. Katrin Müller berichtet.
3: Gegen unpünktliche Züge hilft das zwar nicht, das wären aber immerhin mal gute Nachrichten für die leidgeprüften Fahrgäste. Neben Minister Bilger fordert auch der Verkehrsclub Deutschland eine Rückkehr zur Familienreservierung. Die Petition haben schon rund 130.000 Menschen unterschrieben.
2: Den aktuellen Zustand der Bahn bezeichnete Bilger als völlig unzureichend. Die Probleme sieht der CDU-Politiker auch als einen Faktor für die Unzufriedenheit der Bürger im Allgemeinen. Wir bleiben beim Thema. Es gibt ja Pläne, die Regionalverbindung zwischen Augsburg und München ab 2028 auszudünnen. Und das stößt auf immer mehr Widerstand. Mehr als 3.200 Menschen haben bisher eine Online-Petition gegen die Pläne unterschrieben. Die Bahn sagt, die Strecke sei überlastet und sie setzt mehr auf ICE-Züge. Pro Tag könnten 12 Verbindungen des Regionalverkehrs wegfallen. Gute Meldungen von Volkswagen gab es zuletzt nicht so häufig, aber jetzt. Bislang sind schon mehr als 30.000 Bestellungen für den neuen vollelektrischen Polo eingegangen. Das übertreffe die anfänglichen Erwartungen, teilte das Unternehmen mit. Die hohe Nachfrage führt auch dazu, dass die Lieferzeiten teilweise länger sind. Man arbeite daran, die Produktion schrittweise hochzufahren, heißt es. Immer weniger Menschen stellen in Deutschland einen Asylantrag. Der Anteil derer, die mit ihrem Antrag erfolgreich sind, ist unterdessen erneut gestiegen. Im ersten Halbjahr lag die Schutzquote, also die der erfolgreichen Anträge laut Bundesamt für Migration und Flüchtlinge, bei gut 47%, 10 Prozentpunkte höher als im vergangenen Jahr. Ein wichtiger Faktor war der Familienschutz, der soll dafür sorgen, Familien zusammenzuführen oder nicht zu trennen. In der zweiten Fußball-Bundesliga hat Hertha BSC wieder die Tabellenführung übernommen. Der Hauptstadtklub siegte auswärts in Osnabrück mit 3:1. Cottbus feiert ebenfalls 3 Punkte in der Ferne. In Karlsruhe hieß es am Ende 3:0. Und Absteiger Heidenheim gewann mit 1:0 gegen Kiel.
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4: Hallo auf die Straßen. Auf der A8 München-Salzburg zwischen Neubiberg und Unterhaching-Ost bitte in beiden Richtungen aufpassen, da sind Kinder auf der Fahrbahn. Auf der A8 Salzburg Richtung München zwischen Bernau am Chiemsee und Fraßdorf staut es sich auf 5 Kilometern, es dauert etwa 10 Minuten länger. Auf der A9 Nürnberg Richtung München zwischen Manching und Langenbruck bitte aufpassen, hier hat es einen Unfall gegeben. Noch einen Unfall gab es auf der A93 Holledau Richtung Regensburg.

0: zwischen Regensburg Süd und dem Kreuz Regensburg auch hier bitte vorsichtig fahren. In der Gegenrichtung fließt der Verkehr auch zäh zwischen Regensburg Nord und Regensburg Süd. Da dauert es etwa eine Viertelstunde länger. Auf der B2 Mittenwald Richtung Weilheim zwischen Garmisch-Partenkirchen Nord und Eschenlohe staut es sich auf 6 Kilometern. Es dauert etwa eine Viertelstunde länger. Und zuletzt auf der B23 Lermus Richtung Garmisch-Partenkirchen. Zwischen Griesen und Garmisch-Partenkirchen staut es sich auf 4 Kilometern. Es dauert etwa 50 Minuten länger. Allen unterwegs eine gute Fahrt.
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3: 17 Uhr durch. Es geht jetzt doch schon in den Sonntagabend. Den perfekten Abend, ja doch, mit J-Lo und David Guetta auf jeden Fall. Save Me Tonight und dieser Wahnsinnssong hier. Take My Breath Away von Berlin. Vor Berlin geht's jetzt aber erstmal nach Afrika mit Toto. Macht einen schönen Abend.

Sonntagabend mit dem Musikmix deines Lebens fühlt sich der doch gleich doppelt so gut an. Das ist die neue von J-Lo und David Guetta, Save Me Tonight. Heute ist der 13. September. Ein absoluter Feiertag für alle Zocker. Heute vor 40 Jahren kommt Super Mario raus. Ja, und seitdem hüpft der kleine Italiener durch die Nintendo-Konsolen aller Generationen. Da darf heute auch ruhig mal eine Stunde länger gespielt werden. Aber ja, auch ein bisschen Zeit einplanen. Heute ist nämlich auch Tag des offenen Denkmals. In ganz Deutschland sind verschiedenste Denkmäler geöffnet und die können dann besichtigt werden. Eine Übersicht findet ihr online. Und nach dem ganzen Besichtigungsstress gönnen wir uns dann eine ganze Tafel Schoki. Heute ist nämlich auch noch der internationale Tag der Schokolade. Also naschen ohne schlechtes Gewissen, ne? Die Nürnberger Rostbratwurst, die ist auch lecker und ja auch sowas wie ein Denkmal. Heute vor 713 Jahren wird sie zum ersten Mal urkundlich erwähnt. Ja, nur spezialisierte Schweinemetzger dürfen die Nürnberger Bratwurst herstellen und die Würste werden strengstens auf Reparatureinhaltung, Struktur, Fleischzusammensetzung und Wassergehalt geprüft. Eine deutsche Tatortkommissarin, die feiert heute runden Geburtstag. Maria Furtwängler wird 60 und Sängerin Alice Merton wird 33. Sagen wir Happy Birthday. Unser Tageshit heute, der kommt aus der Kategorie Filmmusik aus Top Gun. Berlin ist vor 40 Jahren auf Platz 1 der Charts mit Take My Breath Away.

0: mit dem Musikmix deines Lebens durch den Samstag. Vor den Nachrichten um 9:30 machen wir noch einen Abstecher zum Wetter. Das ist jetzt schon eher Frühherbst, um die 23 Grad, viele Wolken und gebietsweise Regen heute. Zum Start in die neue Woche geht's dann auch erstmal so weiter, aber ab Montagnachmittag kann sich die Sonne wieder durchkämpfen.
1: Es ist 5:30. 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
2: Ich bin Stefan Schütz. Es war ein großer Einschnitt bei der Bahn, der weiter für Unmut sorgt. Seit Mitte 2025 können Familien nicht mehr für maximal 5 Mitglieder Plätze für gut 10 Euro reservieren. Es muss jeder Platz einzeln bezahlt werden. Verkehrsminister Bilger fordert die Rückkehr zum alten Angebot. Katrin Müller berichtet.
3: Gegen unpünktliche Züge hilft das zwar nicht, das wären aber immerhin mal gute Nachrichten für die leidgeprüften Fahrgäste. Neben Minister Bilger fordert auch der Verkehrsclub Deutschland eine Rückkehr zur Familienreservierung. Die Petition haben schon rund 130.000 Menschen unterschrieben.
2: Den aktuellen Zustand der Bahn bezeichnete Bilger als völlig unzureichend. Die Probleme sieht der CDU-Politiker auch als einen Faktor für die Unzufriedenheit der Bürger im Allgemeinen. Gute Meldungen von Volkswagen gab es zuletzt nicht so häufig, aber jetzt. Bislang sind schon mehr als 30.000 Bestellungen für den neuen vollelektrischen Polo eingegangen. Das übertreffe die anfänglichen Erwartungen, teilte das Unternehmen mit. Die hohe Nachfrage führt auch dazu, dass die Lieferzeiten teilweise länger sind. Man arbeite daran, die Produktion schrittweise hochzufahren, heißt es. Das waren die Nachrichten um 9:30.
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4: Hallo auf die Straßen. Auf der A8 München-Salzburg zwischen Neubiberg und Unterhaching-Ost bitte in beiden Richtungen aufpassen, da sind Kinder auf der Fahrbahn. Auf der A8 Salzburg Richtung München zwischen Bernau am Chiemsee und Fraßdorf staut es sich auf 5 Kilometern. Es dauert etwa 10 Minuten länger. Auf der A9 Nürnberg Richtung München zwischen Manching und Langenbruck bitte aufpassen, hier hat es einen Unfall gegeben. Noch einen Unfall gab es auf der A93 Holledau Richtung Regensburg zwischen Regensburg Süd und dem Kreuz Regensburg, auch hier bitte vorsichtig fahren. In der Gegenrichtung fließt der Verkehr auch zäh zwischen Regensburg Nord und Regensburg Süd, da dauert es etwa eine Viertelstunde länger. Auf der B2 Mittenwald Richtung Weilheim zwischen Garmisch-Partenkirchen Nord und Eschenlohe staut es sich auf 6 Kilometern. Es dauert etwa eine Viertelstunde länger. Und zuletzt auf der B23 Lermus Richtung Garmisch-Partenkirchen zwischen Griesen und Garmisch-Partenkirchen staut es sich auf 4 Kilometern. Es dauert etwa 50 Minuten länger. Allen unterwegs eine gute Fahrt.
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0: Taylor Swift hier bei Maximal Radio. The Fate of Ophelia. Der Countdown läuft. Dienstag geht's wieder los mit der Schule. Und die letzten trudeln jetzt auch mal langsam zu Hause ein. Ja, wieder ankommen im Alltag nach dem Sommerurlaub. Das ist oft gar nicht so einfach. Gisela Hofer ist unser Maximal Radio Life Balance Coach. Gisela, warum fällt uns denn der Start nach dem Urlaub so schwer?
1: Routinen eignen wir uns ja eigentlich an, um die Abläufe zu beschleunigen. Wesentlich schwieriger wird der Wiedereinstieg, wenn er in ein Leben stattfinden muss, in dem ich weniger selbstbestimmt agieren kann. Vielleicht auch kontrolliert werde, feste Pausenzeiten und strenge Vorgaben habe, plus Arbeitskleidung, meine Güte, also berechtigt schwierig, daher auch ein unsanfter Aufprall, je länger der Urlaub war.
0: Ja, wir Menschen sind halt einfach Routinetiere. Gisela, dann hast du jetzt bestimmt auch eine Lösung. Also, wie geht's leichter mit dem Einstieg?
1: Ich denke, es ist gut, wenn man sich schon mental 1 bis 2 Tage vor Arbeitsbeginn wieder darauf einstellt, was kommt auf mich zu und wie wird es werden. Tja, und dann, wenn ich vielleicht sogar schon weiß, wann der nächste Urlaub ist, kann ich mich schon mal darauf freuen. Und bis dahin sollte ich aber unbedingt meine Freizeit, meine Wochenenden besser nutzen.
0: Also, wenn es bei euch auch erst am Dienstag wieder losgeht, haben wir morgen noch Zeit für so einen kleinen Ausflug. Bayerischer Wald oder Kelheimer Ecke mit Befreiungshalle und Donaudurchbruch. Oder nochmal ein bisschen Action im Bayernpark oder in Edelwies. Es gibt ja genügend Möglichkeiten bei uns.
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1: Lange Sommertage, warme Nächte, Leichtigkeit und pure Glücksgefühle. Kann man das in einen Song verpacken? Fastboy können. Mit ihrem neuesten Song landen sie mal wieder einen absoluten Volltreffer. Der geht sofort ins Ohr, macht Bock zu tanzen und versprüht ohne Ende Good Vibes. Genau das Richtige für einen Herbsttag. Das ist Music Sounds.

0: haben sie mal wieder was gezaubert, hey, bombastisch. Fastboy mit Music Sounds hier im Musikmix deines Lebens um kurz vor sechs. Es geht jetzt auch langsam in den Sonntagabend und da haben wir gleich Cat's Eye für euch dabei. Hands up, Gabriella, Gabriella, hands up, Gabriella. Gabriella, gleich. Macht euch einen schönen Abend. Vorher gibt's ein News-Update und wir machen den Wettercheck. Die Wolken werden dicker und dicker und bringen immer wieder Regen mit. 20 bis 23 Grad heute. Endlich starten wir auch morgen in den Tag. Durch den Nachmittag reißt dann aber auf und die Sonne kommt raus.
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2: Ich bin Stefan Schütz. Die weiterhin niedrigen Pegelstände der großen Flüsse dürften teure Folgen haben. Die IHK-Arbeitsgemeinschaft Rheinland-Pfalz geht von Milliardenschäden aus und ruft nach dem Bund, der die Wasserstraßen ausbauen soll. Zoe Tassovali berichtet.
3: Schon 2018 hat das Niedrigwasser die Wirtschaft rund 2,4 Milliarden Euro gekostet. Seitdem haben die Unternehmen reagiert und setzen zum Beispiel Schiffe ein, die auch mit weniger Wasser klarkommen. Der IHK reicht das aber nicht. Und auch Autofahrer könnten die Folgen noch länger an der Zapfsäule merken, durch höhere Preise.
2: Die evangelische Kirche in Mitteldeutschland denkt darüber nach, ihr Kirchenasyl in andere Bundesländer zu verlagern. Grund ist die mögliche Regierungsübernahme der AfD in Sachsen-Anhalt. Landesbischof Kramer sagte dem Portal Focus Thüringen, schon bald könne die Polizei vor der Türe stehen und Betroffene abholen. Kirchenasyl sei nur ein informelles Übereinkommen. Das Verfahren zur Auslagerung laufe bereits. Es klingt wie düstere Science-Fiction aus Terminator oder aus dem Film Die Matrix. Unkontrollierbare künstliche Intelligenz, die den Menschen als Feind oder Energielieferanten wahrnimmt. Nun warnen ausgerechnet die großen KI-Entwickler vor ihrer eigenen Geschwindigkeit. Anthropic-Chef Amodi sagte, bei derzeitigem Tempo könnte die Menschheit in einem halben Jahr die Kontrolle verlieren. Google und SpaceX-Chef Musk unterstützen den Vorschlag, die Entwicklung zu bremsen. Die Polizei in Hindelang im Allgäu hatte was zu lachen. Ein ängstlicher Wanderer hatte die Beamten angerufen, weil er dachte, ein Bär sei ihm auf den Fersen. Die geübten Ohren des telefonierenden Polizisten machten allerdings die Brunftrufe von Hirschen aus und konnte den Wanderer beruhigen. Er konnte seinen Ausflug fortsetzen, heißt es in einer Mitteilung. Erfolg für RB Leipzig am dritten Spieltag in der Fußball-Bundesliga. Die Sachsen setzten sich zu Hause gegen den Hamburger Sportverein mit 5:0 durch. Im Moment steht Leipzig auf Platz 4 der Tabelle. Und zur Formel 1 Mercedes-Pilot und WM-Führender Kimi Antonelli hat den großen Preis von Spanien gewonnen. Hinter ihm Max Verstappen im Red Bull und McLaren-Fahrer Lando Norris.
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4: Hallo auf die Straßen. Auf der A8 München-Salzburg zwischen Neubiberg und Unterhaching-Ost bitte in beiden Richtungen aufpassen, da sind Kinder auf der Fahrbahn. Auf der A8 Salzburg Richtung München zwischen Bernau am Chiemsee und Fraßdorf staut es sich auf 5 Kilometern. Es dauert etwa 10 Minuten länger. Auf der A9 Nürnberg Richtung München zwischen Manching und Langenbruck bitte aufpassen, hier hat es einen Unfall gegeben. Noch einen Unfall gab es auf der A93 Holledau Richtung Regensburg zwischen Regensburg Süd und dem Kreuz Regensburg, auch hier bitte vorsichtig fahren. In der Gegenrichtung fließt der Verkehr auch zäh zwischen Regensburg Nord und Regensburg Süd, da dauert es etwa eine Viertelstunde länger. Auf der B2 Mittenwald Richtung Weilheim zwischen Garmisch-Partenkirchen Nord und Eschenlohe staut es sich auf 6 Kilometern. Es dauert etwa eine Viertelstunde länger. Und zuletzt auf der B23 Lermus Richtung Garmisch-Partenkirchen zwischen Griesen und Garmisch-Partenkirchen staut es sich auf 4 Kilometern. Es dauert etwa 50 Minuten länger. Allen unterwegs eine gute Fahrt.
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1: Ja, das ist Zwiebellockwetter heute. Vormittag Sonne, Nachmittag deutlich bewölkter. Teilweise zieht auch Regen durch. 20 bis 23 Grad heute. Die Regenwolken halten sich auch morgen noch über Niederbayern. Zumindest am Vormittag. Später kommt dann die Sonne durch.
0: Es ist 6:30. 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
2: Ich bin Stefan Schütz. Die weiterhin niedrigen Pegelstände der großen Flüsse dürften teure Folgen haben. Die IHK-Arbeitsgemeinschaft Rheinland-Pfalz geht von Milliardenschäden aus und ruft nach dem Bund, der die Wasserstraßen ausbauen soll. Zoe Tassovali berichtet.
3: Schon 2018 hat das Niedrigwasser die Wirtschaft rund 2,4 Milliarden Euro gekostet. Seitdem haben die Unternehmen reagiert und setzen zum Beispiel Schiffe ein, die auch mit weniger Wasser klarkommen. Der IHK reicht das aber nicht. Und auch Autofahrer könnten die Folgen noch länger an der Zapfsäule merken, durch höhere Preise.
2: Die evangelische Kirche in Mitteldeutschland denkt darüber nach, ihr Kirchenasyl in andere Bundesländer zu verlagern. Grund ist die mögliche Regierungsübernahme der AfD in Sachsen-Anhalt. Landesbischof Kramer sagte dem Portal Focus Thüringen, schon bald könne die Polizei vor der Türe stehen und Betroffene abholen. Kirchenasyl sei nur ein informelles Übereinkommen. Das Verfahren zur Auslagerung laufe bereits. Das waren die Nachrichten um 6:30.
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4: Hallo auf die Straßen. Auf der A8 München-Salzburg zwischen Neubiberg und Unterhaching-Ost bitte in beiden Richtungen aufpassen. Das sind Kinder auf der Fahrbahn. Auf der A8 Salzburg Richtung München zwischen Bernau am Chiemsee und Fraßdorf staut es sich auf 5 Kilometern. Es dauert etwa 10 Minuten länger. Auf der A9 Nürnberg Richtung München zwischen Manching und Langenbruck bitte aufpassen, hier hat es einen Unfall gegeben. Noch einen Unfall gab es auf der A93 Holledau Richtung Regensburg zwischen Regensburg Süd und dem Kreuz Regensburg, auch hier bitte vorsichtig fahren. In der Gegenrichtung fließt der Verkehr auch zäh zwischen Regensburg Nord und Regensburg Süd, da dauert es etwa eine Viertelstunde länger. Auf der B2 Mittenwald Richtung Weilheim zwischen Garmisch-Partenkirchen Nord und Eschenlohe staut es sich auf 6 Kilometern. Es dauert etwa eine Viertelstunde länger. Und zuletzt auf der B23 Lermus Richtung Garmisch-Partenkirchen zwischen Grießen und Garmisch-Partenkirchen staut es sich auf 4 Kilometern. Es dauert etwa 50 Minuten länger. Allen unterwegs eine gute Fahrt.
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1: Ein Hin und Her dieses Wetter. Heute Morgen sonnig, dann bewölkt und immer wieder verregnet. Das Mischmasch heute bei 23 Grad in der Spitze. Morgen dann umgedreht. Erst noch ein bisschen Regen, Nachmittag dann einen Sonne-Wolken-Mix.
0: Es ist 7 Uhr. 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
2: Ich bin Stefan Schütz. Große US-Tech-Firmen denken erstmals darüber nach, die KI-Entwicklung bewusst zu bremsen. Anthropic-Chef Amodi schlägt vor, 1 bis 2 Jahre Zeit zu gewinnen. Unterstützung bekommt er unter anderem von OpenAI-Chef Altman und auch von Tech-Milliardär Musk. Tina Eck berichtet.
3: Bald schon könnte ein KI-Schwarm vielleicht das gesamte Internet übernehmen und riesige Schäden anrichten, warnt der Anthropic-Chef. Die Entwicklung der Turbo-KI-Modelle müsse branchenweit gebremst werden, ergänzt der Boss von OpenAI. Auch Ex-Präsident Obama warnt und will, dass die Demokraten KI-Strategien entwickeln und zur Priorität machen.
2: Wegen der hohen Spritpreise bietet sich für den ein oder anderen die Bahn als Alternative zum Auto an, aber die fährt oft deutlich verspätet. Für Verkehrsminister Bilger ist der Zustand des Konzerns mitverantwortlich für die teils schlechte Stimmung im Land. Das sagte er der Funke Mediengruppe. Als weiteren Grund nannte er lange Bauzeiten bei Verkehrsprojekten. Er verwies auf die derzeitige Modernisierung mit Milliarden aus einem Sondervermögen. In Indonesien werden nach einem Fährunglück auf hoher See noch mehr als 120 Menschen vermisst. Über 100 wurden von nahen Schiffen gerettet, mindestens 6 starben, heißt es von der zuständigen Behörde. Am frühen Morgen war die Funkverbindung auf dem Weg von Java nach Borneo abgerissen. Man geht davon aus, dass die Fähre bei schwerer See gesunken ist. Eine Hollywood-reife Verfolgungsfahrt haben sich in Passau ein 17-Jähriger und die Polizei geliefert. Der junge Mann sollte auf der A3 gestoppt werden, doch der fuhr in einem gestohlenen Wagen weiter, raste mit bis zu 170 Sachen in Richtung Passau, gab einen Schuss ab, baute einen Unfall. Es kam zur Festnahme. Der 17-Jährige wurde leicht verletzt. Inzwischen erging Haftbefehl, der Vorwurf versuchter Mord. Erfolg für RB Leipzig am 3. Spieltag in der Fußball-Bundesliga. Die Sachsen setzten sich zu Hause gegen den Hamburger Sportverein mit 5:0 durch. Im Moment steht Leipzig auf Platz 4 der Tabelle. Und zum Tennis. Deutschlands bester Spieler Alexander Zverev tritt im Finale der US Open gegen den US-Amerikaner Ben Shelton an. Los geht's um 20 Uhr unserer Zeit.
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2: Hallo auf die Straßen A9 Nürnberg Richtung München zwischen Langenburg und Pfaffenhofen an der Ilm. 8 Kilometer zähfließender Verkehr. Es dauert ungefähr 10 Minuten länger. Und die B12 zwischen Passau und Meierhof. Sperre nach einem Unfall. Es könnten sich Personen auf der Fahrbahn aufhalten. Bitte Vorsicht und gute Fahrt.
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1: 1982. Der digitale Smiley wird von Scott Fellman erfunden. Prinz William und Sängerin Christina Stürmer werden geboren. Dazu singt die britische Band Tears for Fears den Song Mad World, der übrigens 20 Jahre später nochmal vom Komponisten Michael Andrews gecovert wird und erfolgreicher ist als das Original. Hier sind Tears for Fears mit Mad World.

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1: 23 Grad fühlen sich im September einfach anders an als im August. Vor allem, weil heute nur wenig Sonne zu sehen ist. Dicke Wolken dominieren und bringen immer wieder Regen mit, bei 23 Grad in der Spitze. Endlich auch morgen Vormittag. Durch den Montagnachmittag reißt es dann immer weiter auf.
0: Es ist 7:30. 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
2: Ich bin Stefan Schütz. Große US-Tech-Firmen denken erstmals darüber nach, die KI-Entwicklung bewusst zu bremsen. Anthropic-Chef Amodi schlägt vor, 1 bis 2 Jahre Zeit zu gewinnen. Unterstützung bekommt er unter anderem von OpenAI-Chef Altman und auch von Tech-Milliardär Musk. Tina Eck berichtet.
3: Bald schon könnte ein KI-Schwarm vielleicht das gesamte Internet übernehmen und riesige Schäden anrichten, warnt der Anthropic-Chef. Die Entwicklung der Turbo-KI-Modelle müsse branchenweit gebremst werden, ergänzt der Boss von OpenAI. Auch Ex-Präsident Obama warnt und will, dass die Demokraten KI-Strategien entwickeln und zur Priorität machen.
2: Wegen der hohen Spritpreise bietet sich für den ein oder anderen die Bahn als Alternative zum Auto an, aber die fährt oft deutlich verspätet. Für Verkehrsminister Bilger ist der Zustand des Konzerns mitverantwortlich für die teils schlechte Stimmung im Land. Das sagte er der Funke Mediengruppe. Als weiteren Grund nannte er lange Bauzeiten bei Verkehrsprojekten. Er verwies auf die derzeitige Modernisierung mit Milliarden aus einem Sondervermögen. Das waren die Nachrichten um 7:30.
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2: Hallo auf die Straßen A9 Nürnberg Richtung München zwischen Langenburg und Pfaffenhofen an der Ilm. 8 Kilometer zähfließender Verkehr. Es dauert ungefähr 10 Minuten länger. Und die B12 zwischen Passau und Meierhof. Sperre nach einem Unfall. Es könnten sich Personen auf der Fahrbahn aufhalten. Bitte Vorsicht und gute Fahrt.
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Dieses Jahr wird dieser Hit 40 Jahre. 40 Jahre. Immer noch Kult und jetzt in voller Länge. Bangles mit Walk Like an Egyptian.

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1: Der Herbst macht sich breit. Bei um die 21 Grad gibt's heute vor allem viele Wolken. Dazu kommt dann auch immer wieder Regen. Morgen sind dann die Aussichten zum Glück schon wieder deutlich besser. Durch den Nachmittag lockert's immer weiter auf. Dann wird's sonnig.
0: Es ist 8 Uhr. 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
2: Ich bin Stefan Schütz. Der Diesel knapp 2,40 Euro, der Liter E10 liegt preislich auch nur knapp darunter. Wer Sprit benötigt, muss dafür tief in die Tasche greifen. Deswegen werden in der SPD die Rufe nach einem Spritpreisdeckel lauter, Zoeta Sobali berichtet.
3: Pendler dürfen nicht unter den hohen Preisen leiden, während Mineralölkonzerne extra Profite machen. Das sagt Brandenburgs Ministerpräsident Woidke. Andere Nachbarländer hätten die Höchstpreise flexibel an den Markt angepasst. Die Wirtschaftsweise Schnitzer findet, dass staatliche Hilfen der falsche Weg sind. Deutschland sollte aus ihrer Sicht unabhängiger von Öl und anderen fossilen Brennstoffen werden.
2: Die evangelische Kirche in Mitteldeutschland denkt darüber nach, ihr Kirchenasyl in andere Bundesländer zu verlagern. Grund ist die mögliche Regierungsübernahme der AfD in Sachsen-Anhalt. Landesbischof Kramer sagte dem Portal Focus Thüringen, schon bald könne die Polizei vor der Türe stehen und Betroffene abholen. Kirchenasyl sei nur ein informelles Übereinkommen. Das Verfahren zur Auslagerung laufe bereits. Für Familien könnte es in Zukunft wieder etwas günstiger werden, im Fernverkehr mit der Bahn unterwegs zu sein. Bundesverkehrsminister Bilger drängt darauf, die Familienreservierung wieder einzuführen. Den Funke-Zeitungen sagte er, dass man dazu mit der Bahn im Gespräch sei. Im Juni letzten Jahres war sie abgeschafft worden. Bis dahin konnten Familien für gut 10 Euro bis zu 5 Sitzplätze gemeinsam reservieren. Seitdem muss für jeden Platz extra bezahlt werden. Immer weniger Menschen stellen in Deutschland einen Asylantrag. Der Anteil derer, die mit ihrem Antrag erfolgreich sind, ist unterdessen erneut gestiegen. Im ersten Halbjahr lag die Schutzquote, also die der erfolgreichen Anträge, laut Bundesamt für Migration und Flüchtlinge bei gut 47%, 10 Prozentpunkte höher als im vergangenen Jahr. Ein wichtiger Faktor war der Familienschutz, der soll dafür sorgen, Familien zusammenzuführen oder nicht zu trennen. In der Fußball-Bundesliga hat sich der FC Bayern in der Tabelle auf Platz 4 vorgespielt. Beim Aufsteiger Elversberg setzten sich die Münchner am dritten Spieltag mit 2:1 durch. RB Leipzig gewann 5:0 gegen den HSV.
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2: Hallo auf die Straßen A9 Nürnberg Richtung München zwischen Langenbruck und Pfaffenhofen an der Ilm. 8 Kilometer zähfließender Verkehr. Es dauert ungefähr 10 Minuten länger. Und die B12 zwischen Passau und Meierhof. Sperre nach einem Unfall. Es könnten sich Personen auf der Fahrbahn aufhalten. Bitte Vorsicht und gute Fahrt.
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1: Auf um die 14 Grad kühlt es heute Nacht runter, morgen dann 20 bis 23 Grad. In den Tag starten wir erstmal mit viel Wolken und vereinzelt noch Regen. Durch den Nachmittag lockert es dann immer weiter auf und dann wird es sonnig.
0: Es ist 8:30. 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
2: Ich bin Stefan Schütz. Der Diesel knapp 2,40 Euro, der Liter E10 liegt preislich auch nur knapp darunter. Wer Sprit benötigt, muss dafür tief in die Tasche greifen. Deswegen werden in der SPD die Rufe nach einem Spritpreisdeckel lauter, Zoe Tasovali berichtet.
3: Pendler dürfen nicht unter den hohen Preisen leiden, während Mineralölkonzerne extra Profite machen. Das sagt Brandenburgs Ministerpräsident Woidke. Andere Nachbarländer hätten die Höchstpreise flexibel an den Markt angepasst. Die Wirtschaftsweise Schnitzer findet, dass staatliche Hilfen der falsche Weg sind. Deutschland sollte aus ihrer Sicht unabhängiger von Öl und anderen fossilen Brennstoffen werden.
2: Die evangelische Kirche in Mitteldeutschland denkt darüber nach, ihr Kirchenasyl in andere Bundesländer zu verlagern. Grund ist die mögliche Regierungsübernahme der AfD in Sachsen-Anhalt. Landesbischof Kramer sagte dem Portal Focus Thüringen, schon bald könne die Polizei vor der Türe stehen und Betroffene abholen. Kirchenasyl sei nur ein informelles Übereinkommen. Das Verfahren zur Auslagerung laufe bereits. Das waren die Nachrichten um 8:30.
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2: Hallo auf die Straßen A9 Nürnberg Richtung München zwischen Langenbruck und Pfaffenhofen an der Ilm. 8 Kilometer zähfließender Verkehr. Es dauert ungefähr 10 Minuten länger. Und die B12 zwischen Passau und Meierhof. Sperre nach einem Unfall. Es könnten sich Personen auf der Fahrbahn aufhalten. Bitte Vorsicht und gute Fahrt.
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1: Um die 14 Grad sind es heute Nacht. Die dicken Wolken von heute ziehen sich auch in den Montag, allerdings nur am Vormittag. Später kämpft sich die Sonne immer

0: vor ihrer eigenen Geschwindigkeit. Anthropic-Chef Amodi sagte, bei derzeitigem Tempo könnte die Menschheit in einem halben Jahr die Kontrolle verlieren. Google und SpaceX-Chef Musk unterstützen den Vorschlag, die Entwicklung zu bremsen. Die weiterhin niedrigen Pegelstände der großen Flüsse dürften teure Folgen haben. Die IHK-Arbeitsgemeinschaft Rheinland-Pfalz geht von Milliardenschäden aus und ruft nach dem Bund, der die Wasserstraßen ausbauen soll. Zoe Tassovali berichtet.
1: Schon 2018 hat das Niedrigwasser die Wirtschaft rund 2,4 Milliarden Euro gekostet. Seitdem haben die Unternehmen reagiert und setzen zum Beispiel Schiffe ein, die auch mit weniger Wasser klarkommen. Der IHK reicht das aber nicht. Und auch Autofahrer könnten die Folgen noch länger an der Zapfsäule merken, durch höhere Preise.
0: Gute Meldungen von Volkswagen gab es zuletzt nicht so häufig, aber jetzt. Bislang sind schon mehr als 30.000 Bestellungen für den neuen vollelektrischen Polo eingegangen. Das übertreffe die anfänglichen Erwartungen, teilte das Unternehmen mit. Die hohe Nachfrage führt auch dazu, dass die Lieferzeiten teilweise länger sind. Man arbeite daran, die Produktion schrittweise hochzufahren, heißt es. Eine Hollywood-reife Verfolgungsfahrt haben sich in Passau ein 17-Jähriger und die Polizei geliefert. Der junge Mann sollte auf der A3 gestoppt werden, doch der fuhr in einem gestohlenen Wagen weiter, raste mit bis zu 170 Sachen in Richtung Passau, gab einen Schuss ab, baute einen Unfall, es kam zur Festnahme. Der 17-Jährige wurde leicht verletzt, inzwischen erging Haftbefehl, der Vorwurf versuchter Mord. In der Fußball-Bundesliga hatte der FC Bayern ein hartes Stück Arbeit heute. Beim Aufsteiger Elversberg setzten sich die Münchner am dritten Spieltag mit 2:1 durch und sind jetzt Tabellenvierter. RB Leipzig gewann 5:0 gegen den HSV.
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0: A3 Linz Richtung Passau zwischen Neuhaus am Inn und Passau Süd. 2 Kilometer Stau, es dauert ungefähr 20 Minuten länger. Und die A9 Berlin Richtung Nürnberg zwischen Marktschorgast und Dreieck Bayreuth-Kulmbach. 7 Kilometer Stau, die Wartezeit rund 20 Minuten. Gute Fahrt.
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1: Auf um die 14 Grad kühlt heute Nacht runter, morgen dann 20 bis 23 Grad. In den Tag starten wir erstmal mit viel Wolken und vereinzelt noch Regen. Durch den Nachmittag lockert es dann immer weiter auf und dann wird's sonnig.
0: Es ist 9:30. 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
2: Ich bin Stefan Schütz. Es klingt wie düstere Science-Fiction aus Terminator oder aus dem Film Die Matrix. Unkontrollierbare künstliche Intelligenz, die den Menschen als Feind oder Energielieferanten wahrnimmt. Nun warnen ausgerechnet die großen KI-Entwickler vor ihrer eigenen Geschwindigkeit. Anthropic-Chef Amodi sagte, bei derzeitigem Tempo könnte die Menschheit in einem halben Jahr die Kontrolle verlieren. Google und SpaceX-Chef Musk unterstützen den Vorschlag, die Entwicklung zu bremsen. Die weiterhin niedrigen Pegelstände der großen Flüsse dürften teure Folgen haben. Die IHK-Arbeitsgemeinschaft Rheinland-Pfalz geht von Milliardenschäden aus und ruft nach dem Bund, der die Wasserstraßen ausbauen soll. Zoe Tassovali berichtet.
3: Schon 2018 hat das Niedrigwasser die Wirtschaft rund 2,4 Milliarden Euro gekostet. Seitdem haben die Unternehmen reagiert und setzen zum Beispiel Schiffe ein, die auch mit weniger Wasser klarkommen. Der IHK reicht das aber nicht. Und auch Autofahrer könnten die Folgen noch länger an der Zapfsäule merken, durch höhere Preise.
2: Das waren die Nachrichten um 9:30.
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2: A3 Linz Richtung Passau zwischen Neuhaus am Inn und Passau Süd. 2 Kilometer Stau, es dauert ungefähr 20 Minuten länger. Und die A9 Berlin Richtung Nürnberg zwischen Marktschorgast und Dreieck Bayreuth-Kulmbach. 7 Kilometer Stau, die Wartezeit rund 20 Minuten. Gute Fahrt.
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1: Um die 14 Grad sind es heute Nacht. Die dicken Wolken von heute ziehen sich auch in den Montag, allerdings nur am Vormittag. Später kämpft sich die Sonne immer wieder durch. Die Temperaturen halten sich bei 23 Grad in der Spitze.
0: Es ist 10 Uhr. 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
2: Ich bin Dominik Speiger. Große US-Tech-Firmen denken zum ersten Mal darüber nach, die KI-Entwicklung bewusst zu bremsen. Anthropic-Chef Amoday schlägt vor,

0: Das Niedrigwasser im Rhein könnte erhebliche volkswirtschaftliche Schäden verursachen. Davon geht die IHK-Arbeitsgemeinschaft Rheinland-Pfalz aus. Wie hoch die Summe am Ende tatsächlich ausfällt, ist noch unklar. Es werden wohl Milliarden sein. Seit der Dürre 2018 wurde nachgebessert, zum Beispiel wurden Schiffe speziell für Niedrigwasser gebaut. Trotzdem könnten sich die Schäden, etwa beim Benzinpreis, auch längerfristig auswirken, so die IHK. Wegen der hohen Spritpreise bietet sich für den ein oder anderen die Bahn als Alternative zum Auto an, aber die fährt oft deutlich verspätet. Verkehrsminister Bilger ist der Zustand des Konzerns mitverantwortlich für die teils schlechte Stimmung im Land. Das sagte er der Funke Mediengruppe. Als weiteren Grund nannte er zu lange Bauzeiten bei Verkehrsprojekten. Er verwies auf die derzeitigen Modernisierungen mit Milliarden aus einem Sondervermögen. In Indonesien werden nach einem Fährunglück auf hoher See noch mehr als 120 Menschen vermisst. Über 100 wurden von nahen Schiffen gerettet, mindestens 6 starben, heißt es von der zuständigen Behörde. Am frühen Morgen war die Funkverbindung auf dem Weg von Java nach Borneo abgerissen. Man geht davon aus, dass die Fähre gesunken ist. In der Fußball-Bundesliga hat sich der FC Bayern beim Aufsteiger Elversberg schwer getan. Trotzdem setzen sich die Münchner am Ende mit 2:1 durch. Vorher gewann Leipzig gegen den Hamburger Sportverein mit 5:0. In der Tabelle stehen die Bayern nun auf Platz 4, davor Augsburg, Dortmund und Spitzenreiter Freiburg.
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0: Die A3 Frankfurt Richtung Nürnberg zwischen Würzburg-Heidingsfeld und Würzburg-Randersacker. 2 Kilometer Stau, dauert hier ca. 15 Minuten länger. Und die A96 gibt es noch Richtung Lindau zwischen Gräfelfing und München-Freiham Süd. 2 Kilometer Stau, hier sind es 10 Minuten, die es länger braucht. Wo es geht, eine gute und vor allem sichere Fahrt.
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1: Auf um die 14 Grad kühlt heute Nacht runter, morgen dann 20 bis 23 Grad. In den Tag starten wir erstmal mit viel Wolken und vereinzelt noch Regen. Durch den Nachmittag lockert es dann immer weiter auf und dann wird's sonnig.
0: Es ist 10:30. 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
2: Ich bin Dominik Schweiger. Große US-Tech-Firmen denken zum ersten Mal darüber nach, die KI-Entwicklung bewusst zu bremsen. Anthropic-Chef Amoday schlägt vor, 1 bis 2 Jahre Zeit zu gewinnen. Unterstützung bekommt er unter anderem von OpenAI-Chef Altman und Tech-Milliardär Musk. Tina Eck berichtet.
3: Bald schon könnte ein KI-Schwarm vielleicht das gesamte Internet übernehmen und riesige Schäden anrichten, warnt der Anthropic-Chef. Die Entwicklung der Turbo-KI-Modelle müsse branchenweit gebremst werden, ergänzt der Boss von OpenAI. Auch Ex-Präsident Obama warnt und will, dass die Demokraten KI-Strategien entwickeln und zur Priorität machen.
2: Das Niedrigwasser im Rhein könnte erhebliche volkswirtschaftliche Schäden verursachen. Davon geht die IHK-Arbeitsgemeinschaft Rheinland-Pfalz aus. Wie hoch die Summe am Ende tatsächlich ausfällt, ist noch unklar. Es werden wohl Milliarden sein. Seit der Dürre 2018 wurde nachgebessert. Zum Beispiel wurden Schiffe speziell für Niedrigwasser gebaut. Trotzdem könnten sich die Schäden, etwa beim Benzinpreis, auch längerfristig auswirken, so die IHK. Das waren die Nachrichten um 10:30.
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2: Die A3 Frankfurt Richtung Nürnberg zwischen Würzburg-Heidingsfeld und Würzburg-Randersacker. 2 Kilometer Stau dauert hier ca. 15 Minuten länger. Und die A96 gibt es noch Richtung Lindau zwischen Gräfelfing und München-Freiham Süd. 2 Kilometer Stau, hier sind es 10 Minuten, die es länger braucht. Wo es geht, eine gute und vor allem sichere Fahrt.
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1: Um die 14 Grad sind es heute Nacht. Die dicken Wolken von heute ziehen sich auch in den Montag, allerdings nur am Vormittag. Später kämpft sich die Sonne immer wieder durch. Die Temperaturen halten sich bei 23 Grad in der Spitze.
0: Es ist 11 Uhr. 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
2: Ich bin Dominik Schweiger. Tanken macht momentan mal wieder gar keinen Spaß. Teils 2,40 Euro hat der Liter Diesel am Wochenende gekostet. Der Liter Super E10 im Schnitt 2,27 Euro. Morgen soll es ein Treffen zwischen dem Iran und den Golfstaaten geben. Das Hauptthema der Konflikt um die Straße von Hormus. Tanja Wagner berichtet.
3: Fast ein halbes Jahr Krieg und eine schnelle Öffnung der Meerenge für die internationale Schifffahrt ist nicht in Sicht. Der Iran will zumindest Vorschläge für eine neue Vereinbarung vorlegen und auch Karten zu neuen Routen durch die Straße von Hormus. Ein Hoffnungsschimmer, denn schon seit Monaten schaffen es die Golfstaaten nur mit Mühe, ihr Öl an den Weltmarkt zu bringen.
2: Nach dem Wahldebakel der CDU in Sachsen-Anhalt wird die Kritik an Kanzler Merz schärfer. Auch beim Unionsnachwuchs lässt der Rückhalt für den Parteichef nach. Die Bundesschatzmeisterin der Jungen Union von Nathusius hält mit ihm keine Wahl mehr für gewinnbar. Merz solle deshalb nicht erneut als Kanzlerkandidat antreten. Die CDU habe einmal

0: bei der Entwicklung künstlicher Intelligenz. Nach Anthropic-Chef Amoday und OpenAI-Chef Altman unterstützt nun auch Tesla-Chef Elon Musk eine koordinierte Pause der Branche. OpenAI verschiebt außerdem wegen der Sicherheitsbedenken den Börsengang. US-Präsident Trump lehnt eine Drosselung der KI-Entwicklung dagegen ab. Zum Fußball. Der FC Bayern hat bei Bundesliga-Aufsteiger Elversberg mit 2:1 gewonnen. Leipzig hat den HSV deutlich mit 5:0 besiegt. In der zweiten Liga feierte Hertha BSC beim 3:1 in Osnabrück den 5. Sieg im 5. Spiel. Heidenheim schlug Kiel 1:0. Cottbus gewann in Karlsruhe 3:0.
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0: Bitte Vorsicht auf der A9 Richtung München. Zwischen Hilpoltstein und Greding ist aktuell der rechte Fahrstreifen blockiert. Da gab es einen Unfall. Stau gibt es auch noch auf der A96 Richtung Lindau. Zwischen München-Blumenau und München-Freiern-Süd. Aktuell auf 2 Kilometern plus hier momentan von 15 Minuten. Bus geht eine gute und vor allem sichere Fahrt.
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1: Auf um die 14 Grad kühlt es heute Nacht runter, morgen dann 20 bis 23 Grad. In den Tag starten wir erstmal mit viel Wolken und vereinzelt noch Regen. Durch den Nachmittag lockert es dann immer weiter auf und dann wird es sonnig.
0: Es ist 11:30. 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
2: Ich bin Dominik Schweiger. Tanken macht momentan mal wieder gar keinen Spaß. Teils 2,40 Euro hat der Liter Diesel am Wochenende gekostet. Der Liter Super E10 im Schnitt 2,27 Euro. Morgen soll es ein Treffen zwischen dem Iran und den Golfstaaten geben. Das Hauptthema der Konflikt um die Straße von Hormus. Tanja Wagner berichtet.
3: Fast ein halbes Jahr Krieg und eine schnelle Öffnung der Meerenge für die internationale Schifffahrt ist nicht in Sicht. Der Iran will zumindest Vorschläge für eine neue Vereinbarung vorlegen und auch Karten zu neuen Routen durch die Straße von Hormuz. Ein Hoffnungsschimmer, denn schon seit Monaten schaffen es die Golfstaaten nur mit Mühe, ihr Öl an den Weltmarkt zu bringen.
2: Nach dem Wahldebakel der CDU in Sachsen-Anhalt wird die Kritik an Kanzler Merz schärfer. Auch beim Unionsnachwuchs lässt der Rückhalt für den Parteichef nach. Die Bundesschatzmeisterin der Jungen Union von Natusius hält mit ihm keine Wahl mehr für gewinnbar. Merz solle deshalb nicht erneut als Kanzlerkandidat antreten. Die CDU habe ein massives Glaubwürdigkeitsproblem und müsse klarer sagen, wofür sie stehe, hieß es.
4: Das waren die Nachrichten um 11:30.
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2: Bitte Vorsicht auf der A9 Richtung München. Zwischen Hilpoltstein und Greding ist aktuell der rechte Fahrstreifen blockiert. Da gab's einen Unfall. Stau gibt's auch noch auf der A96 Richtung Lindau. Zwischen München-Blumenau und München-Freiern-Süd. Aktuell auf 2 Kilometern plus hier momentan von 15 Minuten. Wo es geht, eine gute und vor allem sichere Fahrt.
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1: Um die 14 Grad sind es heute Nacht. Die dicken Wolken von heute ziehen sich auch in den Montag, allerdings nur am Vormittag. Später kämpft sich die Sonne immer wieder durch. Die Temperaturen halten sich bei 23 Grad in der Spitze.
0: Es ist 12 Uhr. 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
2: Ich bin Dominik Schweiger. Das Niedrigwasser im Rhein könnte erhebliche volkswirtschaftliche Schäden verursachen. Davon geht die IHK-Arbeitsgemeinschaft Rheinland-Pfalz aus. Wie hoch die Summe am Ende tatsächlich ausfällt, ist noch unklar. Es werden wohl Milliarden sein. Seit der Dürre 2018 wurde nachgebessert, zum Beispiel wurden Schiffe speziell für Niedrigwasser gebaut. Trotzdem könnten sich die Schäden, etwa beim Benzinpreis, auch längerfristig auswirken, so die IHK. Große US-Tech-Firmen denken zum ersten Mal darüber nach, die KI-Entwicklung bewusst zu bremsen. Anthropic-Chef Amoday schlägt vor, 1 bis 2 Jahre Zeit zu gewinnen. Unterstützung bekommt er unter anderem von OpenAI-Chef Altman und Tech-Milliardär Musk. Tina Eck berichtet.
3: Bald schon könnte ein KI-Schwarm vielleicht das gesamte Internet übernehmen und riesige Schäden anrichten, warnt der Anthropic-Chef. Die Entwicklung der Turbo-KI-Modelle müsse branchenweit gebremst werden, ergänzt der Boss von OpenAI. Auch Ex-Präsident Obama warnt und will, dass die Demokraten KI-Strategien entwickeln und zur Priorität machen.
2: Wegen der hohen Spritpreise bietet sich für den ein oder anderen die Bahn als Alternative zum Auto an, aber die fährt oft deutlich verspätet. Verkehrsminister Bilger ist der Zustand des Konzerns mitverantwortlich für die teils schlechte Stimmung im Land. Das sagte er der Funke Mediengruppe. Als weiteren Grund nannte er zu lange Bauzeiten bei Verkehrsprojekten. Er verwies auf die derzeitigen Modernisierungen mit Milliarden aus einem Sondervermögen.
4: Immer weniger Menschen stellen in Deutschland einen Asylantrag. Der Anteil derer, die mit einem Antrag erfolgreich sind, ist unterdessen erneut gestiegen. Im ersten Halbjahr lag die Schutzquote, also die der erfolgreichen Anträge,

0: Platz 4, davor Augsburg, Dortmund und Spitzenreiter Freiburg.
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0: Gute Nachrichten von den Straßen, aktuell keine Störungsmeldungen, eine gute und vor allem sichere Fahrt.
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1: Hier und da kommen schon noch so ein paar Tropfen runter. Jetzt in der Früh und am Vormittag dominieren die Wolken. Nachmittag kriegen wir die Sonne wieder zurück. Das Ganze bei um die 21 Grad.
0: Es ist 12:30. 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
2: Ich bin Dominik Schweiger. Das Niedrigwasser im Rhein könnte erhebliche volkswirtschaftliche Schäden verursachen. Davon geht die IHK-Arbeitsgemeinschaft Rheinland-Pfalz aus. Wie hoch die Summe am Ende tatsächlich ausfällt, ist noch unklar. Es werden wohl Milliarden sein. Seit der Dürre 2018 wurde nachgebessert, zum Beispiel wurden Schiffe speziell für Niedrigwasser gebaut. Trotzdem könnten sich die Schäden, etwa beim Benzinpreis, auch längerfristig auswirken, so die IHK. Große US-Tech-Firmen denken zum ersten Mal darüber nach, die KI-Entwicklung bewusst zu bremsen. Anthropic-Chef Amoday schlägt vor, 1 bis 2 Jahre Zeit zu gewinnen. Unterstützung bekommt er unter anderem von OpenAI-Chef Altman und Tech-Milliardär Musk. Tina Eck berichtet.
3: Bald schon könnte ein KI-Schwarm vielleicht das gesamte Internet übernehmen und riesige Schäden anrichten, warnt der Anthropic-Chef. Die Entwicklung der Turbo-KI-Modelle müsse branchenweit gebremst werden, ergänzt der Boss von OpenAI. Auch Ex-Präsident Obama warnt und will, dass die Demokraten KI-Strategien entwickeln und zur Priorität machen.
2: Das waren die Nachrichten um 12:30.
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2: Gute Nachrichten von den Straßen, aktuell keine Störungsmeldungen, eine gute und vor allem sichere Fahrt.
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1: Es geht in die neue Woche. Erstmal mit dicken Wolken und noch etwas Regen. Später lockert's dann auf. Ein Sonne-Wolken-Mix bei 20 bis 23 Grad heute Nachmittag.
0: Es ist 1 Uhr. 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
2: Ich bin Dominik Schweiger. Tennisstar Alexander Zverev hat zum ersten Mal die US Open gewonnen und damit seinen zweiten Grand Slam-Titel geholt. Der 29-Jährige besiegte im Finale den Amerikaner Ben Shelton in 4 Sätzen. Zverev ist damit nach Boris Becker erst der zweite deutsche Sieger im Männereinzel von New York. Seinen ersten Grand Slam-Titel hatte er im Juni bei den French Open gefeiert. Tanken macht momentan mal wieder gar keinen Spaß. Teils 2,40 Euro hat der Liter Diesel am Wochenende gekostet, der Liter Super E10 im Schnitt 2,27 Euro. Morgen soll es ein Treffen zwischen dem Iran und den Golfstaaten geben. Das Hauptthema: der Konflikt um die Straße von Hormus. Tanja Wagner berichtet.
3: Fast ein halbes Jahr Krieg und eine schnelle Öffnung der Meerenge für die internationale Schifffahrt ist nicht in Sicht. Der Iran will zumindest Vorschläge für eine neue Vereinbarung vorlegen und auch Karten zu neuen Routen durch die Straße von Hormuz. Ein Hoffnungsschimmer, denn schon seit Monaten schaffen es die Golfstaaten nur mit Mühe, ihr Öl an den Weltmarkt zu bringen.
2: Nach dem Wahldebakel der CDU in Sachsen-Anhalt wird die Kritik an Kanzler Merz schärfer. Auch beim Unionsnachwuchs lässt der Rückhalt für den Parteichef nach. Die Bundesschatzmeisterin der Jungen Union von Nathusius hält mit ihm keine Wahl mehr für gewinnbar. Merz solle deshalb nicht erneut als Kanzlerkandidat antreten. Die CDU habe ein massives Glaubwürdigkeitsproblem und müsse klarer sagen, wofür sie stehe, hieß es.
4: Mehrere große Tech-Unternehmen fordern ein langsameres Tempo bei der Entwicklung künstlicher Intelligenz. Nach Anthropic-Chef Amoday und OpenAI-Chef Altman unterstützt nun auch Tesla-Chef Elon Musk eine koordinierte Pause der Branche. OpenAI verschiebt außerdem wegen der Sicherheitsbedenken den Börsengang. US-Präsident Trump lehnt eine Drosselung der KI-Entwicklung dagegen ab.
2: Zum Fußball. Der FC Bayern hat bei Bundesliga-Aufsteiger Elversberg mit 2:1 gewonnen. Leipzig hat den HSV deutlich mit 5:0 besiegt. In der zweiten Liga feiert der Hertha BSC beim 3:1 in Osnabrück den 5. Sieg im 5. Spiel. Heidenheim schlug Kiel 1:0. Cottbus gewann in Karlsruhe 3:0.
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2: Gute Nachrichten von den Straßen. Aktuell keine Störungsmeldungen. Eine gute

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1: Hier und da kommen schon noch so ein paar Tropfen runter. Jetzt in der Früh und am Vormittag dominieren die Wolken. Nachmittag kriegen wir die Sonne wieder zurück. Das Ganze bei um die 21 Grad.
0: Es ist 1:30. 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
2: Ich bin Dominik Schweiger. Tennisstar Alexander Zverev hat zum ersten Mal die US Open gewonnen und damit seinen zweiten Grand Slam-Titel geholt. Der 29-Jährige besiegte im Finale den Amerikaner Ben Shelton in 4 Sätzen. Zverev ist damit nach Boris Becker erst der zweite deutsche Sieger im Männereinzel von New York. Seinen ersten Grand Slam-Titel hatte er im Juni bei den French Open gefeiert. Tanken macht momentan mal wieder gar keinen Spaß. Teils 2,40 Euro hat der Liter Diesel am Wochenende gekostet, der Liter Super E10 im Schnitt 2,27 Euro. Morgen soll es ein Treffen zwischen dem Iran und den Golfstaaten geben. Das Hauptthema: der Konflikt um die Straße von Hormus. Tanja Wagner berichtet.
3: Fast ein halbes Jahr Krieg und eine schnelle Öffnung der Meerenge für die internationale Schifffahrt ist nicht in Sicht. Der Iran will zumindest Vorschläge für eine neue Vereinbarung vorlegen und auch Karten zu neuen Routen durch die Straße von Hormuz. Ein Hoffnungsschimmer, denn schon seit Monaten schaffen es die Golfstaaten nur mit Mühe, ihr Öl an den Weltmarkt zu bringen.
2: Das waren die Nachrichten um 12:30.
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2: Gute Nachrichten von den Straßen, aktuell keine Störungsmeldungen, eine gute und vor allem sichere Fahrt.
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1: Es geht in die neue Woche. Erstmal mit dicken Wolken und noch etwas Regen. Später lockert's dann auf. Ein Sonne-Wolken-Mix bei 20 bis 23 Grad heute Nachmittag.
0: Es ist 2 Uhr. 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
2: Ich bin Dominik Schweiger.
3: Tennisprofi Alexander Zverev hat zum ersten Mal die US Open gewonnen. Der French Open-Sieger bezwang im Finale in New York den Amerikaner Ben Shelton in 4 Sätzen und holte sich seinen 2. Grand-Slam-Titel. Tina Eck berichtet aus den USA.
4: Zverev brauchte einen Moment, um überhaupt zu realisieren, dass er gerade die US Open gewonnen hatte und damit in die Fußstapfen von Boris Becker tritt. Der 29-Jährige mit dem Pferdeschwanz ist der 2. Deutsche, der im Männereinzel triumphierte. 30 Jahre gab es keinen Grand-Slam-Titel und jetzt gleich 2, freute sich der Hamburger in seiner Siegeransprache.
3: Ein geplantes Treffen zwischen dem Iran und den Golfstaaten zur Straße von Hormus ist kurzfristig abgesagt worden. Im Oman sollte offenbar eine Vereinbarung zur Lösung des festgefahrenen Konflikts vorgestellt werden. Einen Grund für die Verschiebung hat das omanische Außenministerium nicht genannt. Bahrain hat seine Teilnahme bereits zuvor abgesagt. Das Land wurde mit am heftigsten in der Region von iranischen Raketen getroffen. Bildungsministerin Prien sieht mangelndes Mitgefühl als einen Grund für das Stimmungstief von Kanzler Merz und CDU. Bei vielen Menschen sei der Eindruck entstanden, die Union nehme ihre Sorgen nicht ernst genug, so die CDU-Ministerin. Das müsse sich ändern. Einen Wechsel im Kanzleramt lehnt Prien aber ab. Damit lassen sich Probleme der Regierung nicht wirklich lösen, hieß es.
5: Mehrere Millionen Menschen haben den Tag des offenen Denkmals besucht. Nach Angaben der Veranstalter konnten bundesweit mehr als 7000 historische Gebäude besichtigt werden, die sonst meist verschlossen bleiben. Die zentrale Eröffnung war in Bamberg. Dort wurde auch betont, dass der Erhalt alter Gebäude ressourcenschonend und damit zum Umweltschutz beiträgt.
3: Zur Fußball-Bundesliga. Der FC Bayern hat auch bei Aufsteiger Elversberg gewonnen. Der Rekordmeister setzte sich mit 2:1 durch. Leipzig feierte beim 5:0 gegen den HSV einen Kantersieg. Für Gladbach ist dagegen bereits nach 3 Spieltagen Schluss mit Trainer Eugen Polanski. Die Borussia reagierte damit auf 3 Niederlagen zum Saisonstart.
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2: Gute Nachrichten von den Straßen, aktuell keine Störungsmeldungen, eine gute und vor allem sichere Fahrt.
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